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3: Genau, der begrüßt euch nämlich recht herzlich zur 1360. Ausgabe eurer Schlager-Radioshow. Heute wieder mit dem neuen Ohrenfutter. Es gibt Neuvorstellungen, nachdem wir letzte Woche ja die Top 30 wieder mal gestartet haben. Ihr habt sie nach ganz, ganz oben gewählt. Francine Jordi und Nur für eine Sommernacht. Knapp vor Sophia Venus und Graziano. Das sind die Top 3. Tja, und in diese Top 30 wollen neue Schlager hinein. Letzte Woche konntet ihr sie schon wählen. Heute hören wir sie. Unsere 24 Neuvorstellungen und 5 volkstümlichen Neuvorstellungen. Dazu gibt es am Ende der Sendung noch den Oldie der Woche. Also wir haben einiges mit euch vor. 2 Stunden lang gibt's unter anderem zum Beispiel Neonlicht, Kapfer und Kapfer, To the Moonbeats, Alexander Martin, Vanessa Mai und viele, viele andere. Beginnen tun wir mit italienischem Flair bzw. niederländischen, denn sie kommt aus den Niederlanden, ist aber eine gebürtige Italienerin, singt in Deutsch. Was für eine Mischung, oder? Gabriela Massa, ihr Megamix ist gleich unsere Neuvorstellung Nummer 1. Und dann gibt's Robin Leon, Sound und Vive l'amour. Genau so heißt sein neuer Song, ist unsere Neuvorstellung Nummer 2. Und Ramona Martinez gibt's im Räumungsverkauf. Ja, das ist der Beginn in unsere heutige Schlagerrallye hinein mit dem neuen Ohrenfutter. Ich wünsche euch ganz, ganz viel Spaß. Ciao mit ich, meine ich mich, Michael Klein-Luttmar.
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0: Ramona Martinez und ihr Räumungsverkauf, das war sie dann, unsere Neuvorstellung Nummer 3.
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0: Aber wir haben noch mehr neues Ohrenfutter mit an Bord, wie zum Beispiel gleich von Andreas Martin. Dich zu lieben, ein bisher unveröffentlichter Song, gibt's jetzt gleich ganz, ganz neu. Außerdem auch neue Musik von André Busse, der ist ja immer sehr, sehr erfolgreich unterwegs in unserer Radioshow. Seine Fans wählen ihn regelmäßig ganz weit nach oben. Aktuell steht er ja auch wieder in der Top 30. Schon 6 Wertungswochen mit dem Titel Ich hab es dir doch gesagt. Aber neues Ohrenfutter hat er mitgebracht. Zwing mich doch zu meinem Glück, sein neuer Song. Dann erneut italienisches Flair von Pietro Basile. Miss Italia wird besungen.

unsere Neuvorstellung Nummer 6. Angela Nebauer hat sich zusammengetan mit dem Once and Twice Team, hat einen Remix gemacht ihres Hits Mia Bella Amore, ist unsere Neuvorstellung Nummer 7. Und dann gehen wir hoch in den Norden zu den Jungs, Rhythmus der Nacht, ihr neuer Song, bevor Madeleine Rausch singt Ich kleb an dir. Das ist ihre neue Musik und Kapfer und Kapfer kommen auch noch mit neuer Musik daher. Phänomen Frau, ihr neuer Song. Und dann haben wir schon die Neuvorstellungen 1 bis 10 vollgemacht. Wahnsinn, oder? Das geht ganz schön schnell. Naja, ist ja auch eine Schlagerrallye. Jetzt für Kapfer und Kapfer, Madeleine Rausch, die Jungs, Angela Nebauer, Pietro Basil, André Busse und hier ist Andreas Martin.

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0: Kerbfrauen, Phänomenfrau, unsere Neuvorstellung Nummer 10. Wow, 10 neue Tracks haben wir schon hinter uns gebracht, aber wir haben noch viel, viel mehr.
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0: Ja, insgesamt 24 Schlager-Neuvorstellungen und aber auch gleich in der zweiten Stunde 5 volkstümliche Songs ganz neu in unserer kleinen volkstümlichen Hitparade, dem Bergecho. Alles nachlesen könnt ihr übrigens im Internet unter schlagerrally.de. Wenn ihr dort auf Hitparade klickt, dann seid ihr bei der heutigen Ausgabe. Und ansonsten könnt ihr alles über uns und unsere Show und Shows erfahren im Internet schlagerrally.de oder auf unseren Social-Media-Kanälen auf Instagram und Facebook. Machen wir weiter mit der Neuvorstellung Nummer 11. Radiotechnisch gesehen sehr, sehr erfolgreich zurzeit. Laura und Marc, ich gebe eine Runde Liebe aus, ihr neuer Song. Gefolgt von dem Traumpaar des deutschen Schlagers zurzeit. Habt ihr es gesehen bei Giovanni Zarella in der Show? Ja, da wurden sie ja gecastet, beziehungsweise gecastet wurden sie im ZDF Fernsehgarten. Das große Finale des Castings gab es dann in der Giovanni Zarella Show und die beiden haben gewonnen und sich zusammengetan zu Neonlicht. Schließlich haben sie nicht nur musikalisch zu sich gefunden, sondern auch menschlich. Liebe ist entstanden und in der letzten Giovanni Zarella Show, ja, da hat er sie gefragt: Willst du meine Frau werden? Und so wird das also das große Liebespartner. Das ist es schon, aber es wird dann auch richtig mit Ringe besiegelt sozusagen. Neonlicht, komm, wir lassen los. Ihr neuer Song ist die Neuvorstellung Nummer 12. Bevor Madeleine Villas dann kommt, heute wird mein Tag. Das ist ihr ganz neuer Song. Und die letzte Neuvorstellung in dieser ersten Stunde gibt's dann von Michael Kern. Der schönste Platz im Leben, das ist seine neue Musik. Bin gespannt, ob er in der Hitparade landet. Naja, bin mir fast sicher, denn seine Songs sind immer sehr angesagt bei euch. Also, 4 Neuvorstellungen jetzt noch, dann hören wir uns gleich wieder in der zweiten Stunde. Tja, und dann legen wir doch los jetzt mit Michael Kern, Madeleine Villas, Neonlicht und hier sind Laura und Marc. Bis gleich!

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1: Genau, und wir sind angelangt in der zweiten Stunde der 1360. Ausgabe. Wow, ihr seid dabei. Das finde ich richtig, richtig klasse. Ja, und wenn ihr die erste Stunde verpasst habt, dann habt ihr wirklich einiges verpasst. Denn wir hatten schon neue Songs von Gabriela Massa, Robin Leon, Roman, Ramona Martinez, Andreas Martin, André Busse, Pietro Basil, Angela Nebauer, die Jungs, Madeleine Rausch, Kapfer und Kapfer, Laura und Marc, Neonlicht waren mit dabei, Madeleine Villas und auch Michael Kern. Aber es gibt noch eine zweite Stunde natürlich und da haben wir noch viel, viel neue Musik, unter anderem von Alexander Martin, von Vanessa Mai, von Bürgermeister Markus. Natürlich auch unsere volkstümlichen Neuheiten gleich. Weitermachen tun wir aber erst mit Misha Kova. So spielt das Leben. Ihr ganz neuer Song ist unsere Neuvorstellung Nr. 15. Übrigens, alle Neuvorstellungen könnt ihr auch nachlesen im Internet unter schlagerrally.de. Das ist unsere Homepage. Einfach mal draufschauen. Genau, dann aber auch mit dabei Playa Rouge. Du bist du. Ihr neuer Song ist die Neuvorstellung Nr. 16. Und eine Band, die schon in den 80er Jahren super Erfolge feierte, Relax nämlich, ein bayerischer Love-Song, den gibt's als Neuvorstellung Nr. 17. Legen wir also los mit der zweiten Stunde der heutigen Schlager-Rallye und dem neuen Ohrenfutter. Jetzt gibt es Relax, Playa Rouge und hier ist Misha Kova und ich bin weiterhin Michael Klein-Luttmer.
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0: Relax und ein bayerischer Love-Song in den 80ern, da feierten sie schon ihre ersten großen Erfolge. Wolli die Morg oder ein weißes Blattl Papier, das waren schon richtig, richtig große Hits.
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0: Ja, und viele Hits hatten die beiden Künstlerinnen auch, die jetzt kommen. Jawohl, sie sind auch solo unterwegs. Linda Hesse nämlich und Inga Lindström. Sie haben sich zusammengetan zu The Moonbeats, so heißt die Formation. Und sie haben einen alten Klassiker in ein neues Schlagergewand gepackt. Give It Up gibt's gleich als Neuvorstellung Nr. 18. Die 19 dann von Alexander Martin, dem Papa haben wir schon gehört. Jetzt gibt's den Sohn, Warum bist du nicht wie die anderen? Sein ganz, ganz neuer Song, die Neuvorstellung Nr. 19. Und die 20 machen wir dann voll mit Ramon Roselli, Alles was du suchst, neue Musik vom DSDS-Gewinner. Und dann rutschen wir gleich rein in unsere kleine volkstümliche Hitparade. Neue volkstümliche Musik gibt es heute vom Vox-Club Brennholz, Volksbeat, Steirer Blut und Z pur. Aber vorher Schlagermusik von Ramon Roselli, Alexander Martin und hier sind To The Moonbeats.

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0: Ramon Roselli mit guter Laune Musik. Natürlich, das war unsere Neuvorstellung Nummer 20. Ja, und jetzt rutschen wir rein aus der Schlager-Hitparade rein in unsere kleine volkstümliche Hitparade.
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0: Genauer gesagt, dem Bergecho. Jawohl, auch hier stellen wir euch immer neue Songs vor. Und der oder diejenigen oder sie wollen auf dem Gipfel Platz nehmen, auf der Nummer 1. Den Gipfelplatz, den hat gerade Dana Pelizaeus inne. Bedienung, ruft sie ganz, ganz laut. Ihr habt sie erhört und nach ganz oben gewählt. Tja, und diese vier Songs, die treten gegen sie an. Z-Pur, die Zillertaler Musikanten und vier lustige Zillertaler. Der Vox-Club mit neuer Musik, ein Prost auf uns. Brennholz haben sich einen niederländischen Sommerhit geschnappt und einen Volksmusiktitel daraus gemacht. Solange ich kann Vogel hör singen, ihr neuer Song. Volksbeat für Tirol und für die Berge ist die Neuvorstellung Nummer 4. Und Steirerblurz sind ebenfalls mit dabei. Umarmung, ihr ganz neuer Song. Starten wir also unsere volkstümlichen Melodien, unsere kleine volkstümliche Hitparade, das Bergecho, mit diesen fünf Songs. Steirerblurz, Volksbeat, Brennholz, Voxclub und hier sind Z-Pur.
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0: Steirer Blut und Umarmung, das war ihr ganz neuer Song, unsere Neuvorstellung Nummer 5.
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0: Unsere 5 Neuheiten der Volksmusik, also auch gespielt, und diese könnt ihr auch nachlesen im Internet unter schlagerrally.de. Gehen wir jetzt zu unseren letzten 4 Schlager-Neuvorstellungen. Und die gibt's unter anderem von Vanessa und Giovanni. Jawohl, auch so ein neues Liebespaar. Sind ja gerade im Sommerhaus bei RTL unterwegs. Meine Mama warnte mich vor dir. Vanessa und Giovanni, unsere Neuvorstellung Nummer 24. Vorher gibt es Bürgermeister Markus. Der hat ja sein erstes Album auf den Markt geworfen. Und er darauf ist ein Riesenhit von Rex Gildo. Sein absoluter Lieblingssong. Wie er uns verraten hat. Sag, hast du heute schon gelebt? Neu interpretiert. Eben von Bürgermeister Markus, unsere Neuvorstellung Nummer 23. Vincent und Fernando haben auch neue Musik mitgebracht. Unter 100.000 Sternen befinden sie sich. Und Vanessa Mai fällt mal ebenso ins Kissen der Liebe. Ich fall in love. Das ist unsere Neuvorstellung Nummer 21. Damit legen wir jetzt los. Hier sind sie, die letzten Neuvorstellungen der Schlagerrallye.

0: Vanessa und Giovanni waren das. Meine Mama warnte mich vor dir. Ja, Vanessa Neigert und ihr Liebling, der Giovanni. Unsere letzte Neuvorstellung für heute, die Neuvorstellung Nummer 24. Und das war sie dann auch, die Schlagerrallye für heute. Die 1360. Ausgabe geht jetzt dem Ende entgegen mit unserem letzten Song für heute, unserem Oldie der Woche. Jawohl, der kommt aus dem Jahre 1991. Ein deutscher Sänger und Schauspieler. Ein Album, welches am 23. August 1991 über East West Records veröffentlicht wurde, nur wenige Monate vor seinem Tod an Herzversagen. Ein Album, das produziert wurde von Dieter Bohlen, genau, der Künstler, na klar, Roy Black. Und dieses Album hieß Rosenzeit und den Titelsong auf diesem Album, den hören wir jetzt als Oldie der Woche, wie gesagt, aus dem Jahre 1991. Tja, und das war die Schlagerrallye dann für heute. Alles nachlesen, was wir da heute so gespielt haben, könnt ihr im Internet unter schlagerrallye.de, genau, oder auf unseren Social Media Kanälen seid ihr auch genau richtig, denn da erfahrt ihr immer alles Neues auf Facebook und auf Instagram. Gebt einfach mal Schlagerrallye ein, ihr werdet uns finden. Jetzt gibt's noch den Oldie der Woche. Ich darf mich von euch verabschieden. Nächste Woche hören wir uns wieder, dann wieder zur Schlagerrallye Top 30. Dann sind wir mal gespannt, was ihr da so verzapft habt mit euren Abstimmungen. Also bis dahin, alles Liebe, alles Gute. Tut mir einen Gefallen, bleibt oder werdet gesund. Das wünscht euch Michael Klein-Luttmer. Tschüssikowski.
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0: Dann hauen wir mal auf die Kacke, oder? Hier ist The Best für euren Samstagvormittag. Die Weekend Show geht los. Und da hört ihr gleich Musik unter anderem von ihm hier, The Bowser mit Magnetic. Und außerdem kommt der 90er noch. Oh ja. Für mehr gute Laune, I Love to Love, das sind Labouche, es ist 10 Uhr.
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2: Im Studio Nanju Kuhlmann. Schönen guten Tag. Die Ermittlungen zur Drohnenattacke am Flughafen Leipzig-Halle führen direkt zum russischen Militärgeheimdienst GRU. Das berichtet die Welt am Sonntag und beruft sich auf geheime Ermittlungsunterlagen. Demnach wurde ein GRU-Agent identifiziert, der die Operation organisiert haben soll. Auch ein zweiter Verdächtiger mit Verbindungen nach Moskau ist im Visier. Deutschland hatte Russland öffentlich für den Anschlagversuch verantwortlich gemacht. Der Kreml weist die Vorwürfe zurück. Im Amateurfußball sollen Schiris noch besser vor Gewalt und Beleidigungen geschützt werden. Dafür startet der DFB jetzt ein Pilotprojekt mit Bodycams. Mehr von Finn Riebesell-Freundlieb.
3: In einer Kreisliga in Gelsenkirchen können die Unparteiischen ihre Kameras bei Vorfällen aktivieren. Das soll bei Streits mögliche Angreifer abschrecken und Schlimmeres verhindern. Dass solche Projekte notwendig sind, zeigt auch das aktuelle DFB-Lagebild zum Amateurfußball. In der letzten Saison sind zwar etwas weniger Vorfälle in Sachen Gewalt und Diskriminierung gemeldet worden, die Zahl der abgebrochenen Partien ist aber leicht gestiegen. Der DFB will deshalb Prävention und Unterstützung weiter ausbauen.
2: Nach dem Wahlerfolg der AfD in Sachsen-Anhalt formiert sich ein breiter Protest. In ganz Deutschland gibt's heute Demos gegen Rechtsextremismus, beispielsweise in Berlin, Hamburg, München, Stuttgart, Leipzig oder aber Bremen. Auch in kleineren Städten sind Proteste geplant. Tennisprofi Alexander Zverev steht im Finale der US Open. Der Hamburger hat den Russen Karen Khachanov glatt in 3 Sätzen geschlagen und damit das Ticket fürs Endspiel gelöst. Jetzt trennt Zverev nur noch ein Sieg vom 2. Grand-Slam-Titel seiner Karriere. Zum Start in den Bundesligaspieltag hat Union Berlin zu Hause 1:3 gegen Schalke verloren. Für die Gelsenkirchner ist es der erste Sieg nach der Rückkehr in die erste Liga. Einer der Torschützen war ausgerechnet der Ex-Unioner Robin Gosens.
4: Das Wetter. Sonnig bis wolkig ist es gerade, im Süden oft richtig freundlich und trocken, sonst ziehen auch mal dichtere Wolken durch. Später bleibt es meist trocken, erst zum Abend kommt im Nordwesten Regen dazu, sonst sind höchstens vereinzelt ein paar Tropfen drin und die Höchstwerte liegen bei 20 bis 27 Grad. Morgen dann deutlich nasser mit vielen Wolken und zeitweise Regen. Am Nachmittag lässt das wieder nach, maximal um 23 Grad.
0: So, vielen Dank euch beiden und dann wollen wir mal, oder? Es geht los.
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0: Einen sowas von auch wunderschönen guten Morgen. Schön, dass ihr es wieder einrichten konntet. Ja, es ist ja Mitte September, Freunde. Und da müssen wir jetzt durch. Ich will ja keine schlechte Laune verbreiten, Freunde. Aber es geht wieder los. Ah, herrlich, oder? Ja, die Rache des kleinen Mannes. Der gute alte Laubbläser. Ist kurz erzählt, wir dürfen, ne? Obwohl ich ja ganz, ganz ehrlich sagen muss, mich haben meine Nachbarn gestern auch ganz sparsam angeguckt, als ich um 6 Uhr morgens damit losgelegt habe. Ja, das muss ich an der Stelle ganz ehrlich sagen. Die haben mich wirklich sehr, sehr, sehr sparsam angeguckt. Ich weiß gar nicht, warum die dann auf einmal so schlecht drauf waren, ne?
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0: ganz samte Internet mit diesen, ich sag mal, seltsamen 80er-Jahres-Safies geflutet wurde. Was machen wir hier in der Weekend-Show? Natürlich, wir bleiben eben treu dem Sound der 90er bis heute. Also heute garantiert kein 80er in der Sendung, kann ich schon mal an der Stelle versprechen. Gut, schön, dass ihr wieder dabei seid. Es ist Wochenende und natürlich ist eure Weekend-Show wieder gut vorbereitet in euren Ohren jetzt. Und natürlich auch die nächsten vier Stunden, knapp vier Stunden. Wir wollen es ganz genau nehmen, haben eine Menge vorbereitet. Wir werden heute zum Beispiel über digitale Gefahren sprechen, und zwar für Kinder. Dass sich die vertrauen ja in diesem Internet noch am meisten. Und wie man genau diese Menschen schützen kann, die einen am meisten vertrauen, darüber wird zu reden sein, machen wir später. Dann habe ich mir so mal einfach ein paar unnötige Jobs überlegt. Ich habe sie erfunden. Ich meine, wir haben genug Arbeitslose, die können auch solche unnötigen Jobs übernehmen. Ob sie am Ende des Tages Sinn machen, lasse ich mal dahingestellt. Und wir reden heute über Dinge, die uns wirklich sofort, aber sowas von sofort abtönen werden. Außerdem heute dabei, das Klugscheißerwissen, ihr kennt mich. Album der Woche habe ich auch wie immer mitgebracht. Ein bisschen neue Musik stelle ich euch vor. Und ja, wir reden auch gleich hier über ein interessantes Thema. Wir schauen in die Charts, ein bisschen Pop-News sind auch noch mit dabei. Also für jeden was dabei, würde ich sagen. Und jetzt habe ich das Wort dabei gleich zweimal erwähnt. Nun gut, aber ihr wisst es, hier ist die heitere, durchaus beliebte Stegreif-Sendung zum Quatschen. Grüßen, gratulieren, quatschen, blödeln oder einfach nur fröhlich sein. Ihr könnt natürlich eine WhatsApp schicken für die drei, die diese Nummer noch nicht kennen. Ich bin noch nicht ganz wach, glaube ich. 05136 8023 835. Sprach oder Text, es geht beides. Also diese Nummer ist hier heute Vormittag wie immer wichtig.
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0: Und jetzt bitte nicht vom Radio wegrennen. Hier ist Iliver. Renn.

an diesem Samstag schickt eure Weekend Show mal einen speziellen Gruß raus an alle Klempner, die heute noch ein Rohr verlegen müssen. Tante Käthe, 10.22 Uhr, schönes Wochenende zusammen. Ja, wir wollen mal ein bisschen gucken, was an diesem Wochenende fußballtechnisch los ist. Wir schauen immer in die erste Fußball-Bundesliga und stellen fest, der dritte Spieltag. Gestern haben begonnen, wir haben es eben in den Nachrichten ja vernehmen können. Union Berlin spielte zu Hause gegen Schalke 04 und Schalke hat 3 Punkte mit nach Hause genommen. 1:3 hieß es am Ende des Spielabends. Heute Nachmittag, 15.30 Uhr, wird der Schiedsrichter oder werden die Schiedsrichterinnen heute Nachmittag um 15.30 Uhr mit voller Begeisterung in ihre Trillerpfeife blasen. Borussia Dortmund gegen SC Paderborn. Dann spielen TSG Hoffenheim gegen VfB Stuttgart. Freiburg hat Borussia Mönchengladbach zu Gast. Augsburg bekommt es heute Nachmittag mit Bayer Leverkusen zu tun. Und das letzte Spiel am Nachmittag Mainz 05 gegen die Frankfurter. 18.30 Uhr die Top-Partie. 1. FC Köln gegen Werder Bremen. Dann morgen am Sonntag wird natürlich auch ein bisschen Fußball gespielt. 15.30 Uhr RB Leipzig gegen Hamburger SV. Und das letzte Spiel des dritten Spieltages bestreiten dann um 17.30 Uhr SV 07 Elversberg, der Aufsteiger, der ja einen grandiosen Start bisher hingelegt hat. Die spielen dann zu Hause gegen Bayern München. Wenn ihr schon

0: Ich verrate euch jetzt auch mein Geheimnis, weil das werden sie jetzt nochmal singen. Achtung! Genau, das hört ihr gleich.
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0: Nein, ich bleibe noch bis 14 Uhr, aber gleich in eurem Radio. Komet, Udo Lindenberg und der Apache 207. Und das habe ich auch noch dabei. Oh ja, David Guetta zusammen mit Sia, Flames, Cybele.
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0: Und ich empfehle heute mal das Getränk des Tages. Und das wird heute sein, und zwar Schokomilchshakes. Warum das Ganze? Heute an diesem 12. September feiern wir den Tag des Schokomilchshakes. Außerdem dürfen richtig feiern, bis die Heide wackelt. Und zwar alle Zockerfreunde, weil heute ist auch noch Tag der Videospiele. Ich spiele ja nur Musik. Und für alle, die das Konzept dieser Sendung noch nicht ganz verstanden haben, hier nochmal eben ganz kurz zusammengefasst.
3: Unsere Kernkompetenz ist Chaos. Und wenn

0: vs. Shearer. No Lullaby. It's The Weekend Show. 10 Uhr und 35 Minuten. So, na, ihr Kackpratzen? Ah, ich sehe gerade, die Redaktion hat vor Schreck die Kaffee aus dem Mund gespuckt. Nun gut, ja, Kackpratzen. Wenn ich das so sage, na, ihr Kackpratzen, dann könnte man sagen, alles kein Problem, das ist so eine Beleidigung auf der Spaßebene. Oder wenn ich sage, na, du Vollpfosten, dann ist das ja noch spaßig gemeint. Aber wenn ich zum Beispiel die Situation tausche, im Straßenverkehr, ich warte darauf, dass ich in die Parklücke kann und der Idiot lässt sich da Stunden Zeit, um sein Auto daraus zu bewegen und ich steige dann aus, klopfe ans Fenster, die Scheibe geht runter, ich sage, pass auf, du Arschloch, mach endlich Platz hier, dann ist das eine eindeutige Beleidigung. Wir müssen dazu sagen, die ist natürlich nach deutschem Gesetz unter Strafe gestellt, aber man winkt es ja so durch. Aber ich habe mir überlegt, lasst uns doch heute mal über Beleidigungen sprechen, die wirklich am Ende des Tages so höflich sind, dass man sich bedankt, bevor man eigentlich merkt, es ist eine Beleidigung. Ich habe ja schon mal vor ein paar Wochen hier in der Show so ein paar, ich sag mal, Anregungen gegeben. Ne? So, wie kann ich zum Beispiel meine Kollegen beleidigen, ohne dass sie es merken? Und wir machen das heute im Großen, also ganz groß. Ich suche also heute Beleidigungen, die so höflich sind, dass man gar nicht merkt, dass man gerade beleidigt wurde und einfach nochmal ganz lieb Danke sagt. Ihr habt da was, gerne her damit. Ihr wisst, ich liebe WhatsAppen. Sprache oder Text bitte reinschicken unter der Nummer.
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0: Ja, heute wird also hier in der Weekend-Show sich durchbeleidigt. Aber halt, ich sag mal mit Niveau. 051 36 80

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1: Moin, 10.45 Uhr und nach seinem weltweiten Erfolg mit Ordinary schlägt Alex Warren ein neues Kapitel auf. Mit Wildchild veröffentlichte der Sänger nun sein zweites Album. Mit insgesamt 13 Songs verarbeitet Warren persönliche Erfahrungen mit dem Thema Liebe, Trennung und vor allem dem Verlust seines Papas. Wildchild führt den einzigartigen, emotionalen Stil von Warren fort, für den der 25-jährige Jahr bekannt geworden ist. Besonders deutlich wird aber auch dabei, wie stark die Geschichten seines verstorbenen Vaters das Album geprägt haben. Der Albumtitel hat für Warren dabei auch eine ganz besondere Bedeutung. Sein Vater soll ihn früher Wildchild genannt haben. Die Entstehung des Albums sei für den Sänger deshalb auch ein Weg gewesen, sich mit der Vergangenheit auseinanderzusetzen und dann auch langsam zu heilen. Der Schnelldurchlauf durch das Album klingt dann so.

0: Fehler also in dieser Woche Alex Warren Whiteside und ist damit vor allem am Album. Ja, über die großen Gefühle und persönlichen Erinnerungen. Alex Warren bewegt sich zwischen schmerzhaften Verlusten, gescheiterten Beziehungen oder auch Momenten voller Liebe und Hoffnung und erzählt dabei die Geschichten eines Menschen, der versucht, mit seiner Vergangenheit Frieden zu schließen und weiterzugehen. Wir hören jetzt von ihm Passenger.
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1: Ja, gestern vor 25 Jahren. Es war um die Mittagszeit, ich saß zu Hause, hab nebenbei am Computer etwas gemacht, der Fernseher lief und dann wurden alle laufenden Programme unterbrochen. Am 11. September passierten die schweren Anschläge vom 11. September in New York. Flugzeuge flogen in die Tower, ein Flugzeug ins Pentagon, ein viertes Flugzeug wurde Gott sei Dank durch den Einsatz ja von Menschen auf ein Feld gesteuert. Ich glaube, jeder von uns hat noch eine genaue Erinnerung daran, was am 11. September er gemacht hat, als diese Nachrichten auftauchen. Gestern wurde nach 25 Jahren wieder ein großer Gedenktag gefeiert, vor allem in New York. Und auch die Weekend Show will heute nochmal daran gedenken, was da vor 25 Jahren passiert ist. Und es gibt keinen Song, der besser für diese traurigen Ereignisse steht. Gleich noch vor 11 Uhr in eurem Radio Only Time. Enya, stay tuned.
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0: Die Weekend Show gedenkt allen Opfern des 11. September. Aber wir machen auch gleich weiter. Hinter die Nachrichten hört ihr unter anderem Musik von Mando Diao, Black Saturday, und den habe ich auch noch für euch dabei. Wir geben Gas. Ja, ihr müsst noch ein bisschen warten, so ungefähr ein Viertelstündchen, dann kommt Chesto mit I Can Wait. Es ist 11 Uhr.
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2: Im Studio Nanju Kuhlmann. Schönen guten Tag. Russland steckt hinter der Drohnenattacke am Flughafen Leipzig-Halle. Das hat die Bundesregierung bereits klar gesagt. Die Ermittlungen führen direkt zum russischen Militärgeheimdienst GRU, berichtet die Welt am Sonntag. Daniel Bornberg.
3: Die Welt beruft sich auf geheime Ermittlungsunterlagen. Demnach wurde ein GRU-Agent identifiziert, der die Operation organisiert haben soll. Er reiste über die Türkei ein und später Richtung Serbien wieder aus. Auch ein zweiter Verdächtiger mit Verbindungen nach Moskau ist im Visier der Ermittler. Die Bundesregierung hat Russland Anfang des Monats öffentlich für den Anschlagsversuch verantwortlich gemacht. Der Kreml weist die Vorwürfe zurück.
2: Das Erfolgsjahr von Tennisprofi Alexander Zverev geht weiter. Der Weltranglistenzweite hat es auch bei den US Open ins Finale geschafft. Mehr von Anna Löwer.
4: Erst sein erster großer Titel in Paris, dann die Finalteilnahme in Wimbledon und jetzt New York. Zverev hat es in dieser Saison bei 3 der 4 Grand-Slam-Turniere ins Endspiel geschafft. Im Halbfinale der US Open besiegte er als klarer Favorit den Russen Karan Khachanov glatt in 3 Sätzen. Jetzt trennt ihn nur noch ein Sieg vom zweiten Grand-Slam-Titel. Im Finale trifft Zverev morgen Abend auf Ben Shelton aus den USA.
2: Nach dem AfD-Wahlsieg in Sachsen-Anhalt beschäftigt sich die Politik in Berlin mit dem Umgang mit einer womöglich verfassungsfeindlichen Landesregierung. In den Funke-Zeitungen fordert Justizministerin Hubig etwa Beamte in Sachsen-Anhalt dazu auf, rechtswidrigen Anweisungen zu widersprechen. In ganz Deutschland gibt's heute Demos gegen Rechtsextremismus, etwa in Berlin, Hamburg, München, Stuttgart, Leipzig oder Bremen, aber auch in kleineren Städten. Ein breites Bündnis hat dazu aufgerufen, um nach dem Wahlerfolg der AfD in Sachsen-Anhalt ein Zeichen zu setzen.
5: Das Wetter.
6: Sonnig und trocken ist es im Süden. Sonst wechseln sich Sonne und dickere Wolken ab. Und zum Abend wird's im Nordwesten nasser mit Regen. Anderswo bleiben's eher nur ein paar Tropfen. Dazu wird es warm mit 20 bis 27 Grad. Morgen dann deutlich mehr Wolken und immer wieder Regen. Später lässt das nach, maximal 24 Grad.
0: Aber immer noch T-Shirt-Wetter, oder?
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0: Tag zusammen, und in dieser Show darf heute einmalig beleidigt werden. Ja, aber die Weekend Show Community macht es natürlich mit Niveau. Also was sind so Beleidigungen, wo man auf den ersten Blick sagt, ja, das sind ja gar keine Beleidigungen. Das ist ja so höflich, was der Mensch mir da gegenüber sagt. Und man bedankt sich, bis man dann zu Hause am Tisch sitzt, die Situation nochmal Revue passieren lässt und versteht, oh, war doch eine Beleidigung. Gerne reinschicken per WhatsApp. Von Christian kam rein. Achtung, du bist so hässlich, du könntest eine moderne Kunstfigur sein. Oder von Asam, sie bringen Abwechslung in eine Gruppe angenehmer Menschen. So ist eine Beleidigung mit Niveau. Oder hier das von Steffi. Mich können eigentlich nur Menschen beleidigen, ja? Und bei euch reinschicken. WhatsApp 05136 80 23 835. Jetzt James Hype mit ganz viel Niveau.
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0: body. Ich gebe mal grünes Licht für die 11 Uhr und 9 Minuten, die Weekend-Show in euren Ohren. Schön, dass ihr mir folgt. Wisst ihr eigentlich noch, wie die Top 5 der Albumcharts letzte Woche aussahen? Ja, ich frage Wissen ab. Nein, ihr könnt sie eh vergessen, weil in dieser Woche alle 5 Plätze in den Top 5 Neueinsteiger. Im Einzelnen sieht es so aus, Paul, also der Deutsche, mit Panzerglas-Pop direkt auf die 5 eingestiegen. Chapter 7, Tränenmeer, auf der 4 neu reingekommen. Auf der 3 neu, Except, Titanic Titans. Dann haben wir Airborne, mit Airborne neu auf der 2. Und direkt an die 1 geht eine deutsche Platte, kommt von Farin Urlaub, ein Lächeln im Gesicht. Und wer noch diese Woche in den Single-Charts ein Lächeln im Gesicht hatte, das checken wir jetzt einmal.
1: Platz 5.
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0: Sido. Diese Woche ist er nur ein Platz nach unten gewandert. Sido ist wieder in festen Händen. Jawohl, der 45-Jährige bestätigte in einem Livestream, dass er eine neue Partnerin hat. Sie heißt Lilly. Nein, nicht die vom Bäcker. Ist 25 Jahre alt und begleitet den Musiker wohl bereits seit einigen Monaten.
1: Platz 4.
0: Sie wissen nicht, wo sie sind. Ich kann es Ihnen sagen, auf Platz 4 der deutschen Singlecharts. Wir sind Helden und verbessern ihre Höchstplatzierung noch einmal. Von hier an blind klettert von 6 auf die 4. Ja, es ist ein 21 Jahre alter Song von der Band und dank eines TikTok-Streams gerade wieder in aller Ohren. Bei der Veröffentlichung erreichte das Lied gerade mal Platz 42 in den deutschen Charts. Wer noch ein Lächeln hat,

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0: alle zusammen jetzt. Ja, 11 Uhr und 22 Minuten haben wir es gleich. Eure Weekend Show an diesem Samstag. Ich finde ja gar nicht, dass es so schwarz ist. Wenn ich aus dem Studiofenster mal linse, dann kommen da tatsächlich Sonnenstrahlen rein. Gut, ich schulde euch die Top 3 der offiziellen deutschen Single-Charts. Was da passiert ist, wir checken es jetzt.
1: Platz 3.
0: Moving to the Sun, Hugel, Email Angel und Ultranet verlieren einen Platz. Auf seinem jüngst veröffentlichten Debütalbum 21 begibt sich Hugel auf eine musikalische Zeitreise, die vor 21 Jahren im Underground von Marseille begonnen hat, nachdem er die Schule geschmissen hat. Tut euch das an, ist wirklich ein sehr geiles Album geworden.
1: Platz 2.
0: In den Single-Charts beißt sich selbst Helene Fischer und Shakira und Burna Boy die Zähne aus. Der Schlagerstar bringt an meiner Seite auf Platz 2 unter. Sie ist Deutschlands musikalischer Weltstar. Helene Fischer gehört zu den erfolgreichsten Künstlerinnen weltweit. In diesem Jahr hat sie mit ihrer 360-Grad-Tour neue Maßstäbe gesetzt. Mal wieder, muss man sagen. Auch dafür bekam die Sängerin die Millennium Entertainment Henne verliehen. Und ja, die Goldene Henne ist ja, wenn man es ganz genau nimmt, wirklich ein reiner Publikumspreis.
1: Platz 1.
0: Ja, da ist halt nichts zu machen. An der Spitze gerade schon erwähnt, Shakira Burna Boy mit Die Die. Als Shakira 8 Jahre alt war, ging ihr Vater bankrott. Sie schrieb daraufhin ein Liebeslied, das von der Achtung Sonnenbrille ihres Vaters handelte. Tus Gavas Oxeras. Im Alter von 10 Jahren gewann sie dann auch den ersten Talentwettbewerb. Ich spiele diesen Song heute nicht aus. Ich habe so viele Nachrichten von euch bekommen, in der ein Song heute Vormittag gewünscht wird. Stellvertretend für alle, ich lese vor von Baha. Ich würde mich freuen, wenn ich...

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0: eine schöne Nummer zum Mitsingen gleich in eurem Radio. Durch den Monsun, ganz klar erkannt. Das sind die Kaulitz-Brüder. Tokyo Hotel. Und dann hier noch was, ich sag mal, um ein bisschen die Hüften zu schwingen. Und zwar den Song hier. Boah. Schön R&B, oder? Kommt von Jennifer Lopez. Crazy, gleich 23:30.
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0: Hallöchen zusammen, habt ein schönes Wochenende. Kinder und Jugendliche sind ja immer öfter, leider Gottes, länger online. Dadurch geraten sie zumindest auch natürlich ins Visier von Betrügern, die sie natürlich gezielt manipulieren, ausbeuten und oder erpressen. Aber wie kann man sich davor schützen? Ich war mal auf der Straße, hab mich mal umgehorcht.
2: Bestimmte Zeiten immer nur geben fürs Internet.
3: Erstmal rede ich mit meinen Kindern darüber. Bevor sie überhaupt was machen, müssen sie mich fragen.
2: Ja, immer aufpassen, alles sperren und nicht auf so gefährliche Seiten drauflassen.
4: Man merkt es vielleicht, dass die Kinder sich zurückziehen und dann mal wirklich mit dem Kind sprechen und dann vielleicht auch mal auf die Seiten gehen, Handy durchschauen, was da abläuft.
5: Man muss ja wissen, was die Kinder da draußen veranstalten und man sollte denen das beibringen, dass man da heutzutage vorsichtig sein muss.
6: Wir haben auch für unsere größte Tochter das so eingeschränkt, dass wir so Sicherheitsseiten eingestellt haben vom Bundesministerium, was eben auch dann entsprechende Altersbeschränkungen hat.
0: Mehr über konkrete Gefahren für Kinder im Internet und wie man sie davor schützen kann, verrät uns gleich ein Sicherheitsexperte. Run!

0: Doten und Home. Hier ist euer Zuhause für den Samstagvormittag im Radio, 11.34 Uhr. It's the Weekend Show, Dating im Jahr 2026. Vorwiegend online musste ich lernen, aber mit dem Dating ist es ja auch wirklich so eine Sache. Ne? Seid ihr gerade im Dating-Game unterwegs? Weil irgendwann kommt ja dieser nächste Schritt. Ein richtiges Date, also so persönlich. Ne? Und da kann man ja so in die... oder in das ein oder andere Fettnäpfchen treten, ne?
1: Was hast du denn angegeben?
2: Blond, am liebsten, lange Haare, Tattoos, Piercings, so langes Buff macht im Herzen und so weiter und man zusammenpasst, kann die Dame auch ein bisschen korpulenter sein, also habe ich absolut kein Problem mit.
1: Danke.
2: Ich habe nicht gesagt, dass du es bist.
1: Hast du angehört?
2: Nein.
1: Ja, ich habe mich richtig angesprochen gefühlt.
3: Ja, Fettnäpfchen Nummer 2.
0: Okay, kann passieren. Flohmärkte sind ja immer noch im Trend, ne? Ist ja schön, wenn man selber auf den Flohmarkt geht, um was zu verkaufen. Man kann den Keller leer machen und mal den letzten Schrott im Pad Euro tauschen. Aber jetzt gibt's auch Flohmärkte, habe ich gesehen, im Fernsehen. Da können Menschen dann anrufen und sagen, was sie kaufen wollen. Hier mal viel Rauch um nix.
4: Herzlich willkommen, Frau Puff, ich grüße Sie.
5: Ja.
4: Willkommen, was darf's denn sein?
5: Guten Tag, ich hätte gerne die Wasserpfeife.
4: Jawohl, zum Paffen, Frau Puff.
5: Ja.
4: Das ist sie hier. 12 Euro soll sie kosten.
5: Ja.
4: Dann dürfen Sie die gerne haben. Darf sonst noch was sein?
5: Nein, danke.
4: Alles Gute, wir grüßen Sie. Tschüss.
6: Danke, tschüss.
5: Danke, tschüss.
0: Ja, ich will mir
4: das
0: einfach...
4: ist ja super.
0: Ja, ist einfach super. Ich will mir nur einfach einen rauchen. Lass mich in Ruhe. So, Camping gehört natürlich nach wie vor zu den beliebtesten Arten hier bei uns in Deutschland Urlaub zu machen. Campen hat ja auch so einige Klischees. Ich verstehe gar nicht, warum.
7: Na? Hallo.
8: Moin.
7: Grüß
8: Moin.
7: Dich. Der Friso.
9: Tina.
7: Wir drehen hier einen Film, du, gerade. Über das Camping.
9: Ist nicht wahr.
7: Doch, ist wahr. So. Du siehst ein bisschen gestresst aus. Was ist los?
9: Nee, ich bin überhaupt nicht gestresst. Ich bin schon Knülle. Ich habe noch nicht gefrühstückt.
7: Oh, kenne ich.
9: Nee, Hefekur, ne? Also macht schön von innen und außen.

0: Alles gut. Hier sind nämlich eure Weekend-Show, 11 Uhr und 44 Minuten. Mit Freunden über soziale Medien oder Messenger kommunizieren, Videos oder Musik streamen, gamen oder mithilfe von KI einfach mal die Hausaufgaben erledigen. So sieht er aus, der digitale Alltag von Kindern oder auch Jugendlichen. 97% nutzen das Internet, aktuellen Studien zufolge. Und 40% sagen, dass sie fast ständig online sind. Welche Gefahren sie dort ausgesetzt sind, weiß jetzt der IT-Sicherheitsexperte Tim Friedrichs. Hallo.
1: Hallo.
0: Herr Friedrichs, wie wirkt sich das ständige Online-Sein auf unsere Kinder und auch Jugendliche aus?
1: Ich möchte vorwegschicken, ich bin kein Kinder- und Jugendpsychologe. Ich spreche hier als Vertreter von Bitdefender, also aus Sicht der Cybersicherheit und vor allem auch als Vater. Online zu sein ist nicht grundsätzlich schlecht, im Gegenteil. Aber wer sehr viel Zeit im Netz verbringt, begegnet zwangsläufig auch häufiger Scam-Versuchen, Cybermobbing, manipulierten Inhalten oder sogar fremden Menschen mit falschen Absichten. Und genau das macht mir ehrlicherweise Sorge.
0: Ja, und Sie fallen natürlich schneller darauf rein als Erwachsene. Welche Gefahren sehen Sie da konkret?
1: Kinder und Jugendliche werden immer öfter mit Betrugslinks, gefälschten Konten und manipulativen Nachrichten ins Visier genommen. Wir sehen, dass Kriminelle gezielt dort auftauchen, wo junge Menschen unterwegs sind. In sozialen Medien, Messengern und Online-Spielen. Dort bitten angebliche Freunde um Bestätigungscodes, Fake-Gewinnspiele versprechen kostenlose Skins oder gefälschte Profile fordern private Bilder.
0: Okay.
1: So werden Konten übernommen oder Jugendliche erpresst. Besonders gefährlich ist Cyber-Grooming. Erwachsene geben sich als Gleichaltrige aus und bauen gezielt Vertrauen auf, um intime Inhalte oder persönliche Treffen anzubahnen.
0: Was oder wie können Eltern sowas verhindern?
1: Also vollständig verhindern lässt sich das vermutlich gar nicht. Aber Eltern sollten wissen, welche Dienste ihre Kinder nutzen und gemeinsam klare Regeln festlegen. Keine Passwörter, Codes oder private Bilder weitergeben. Verdächtige Links nicht öffnen und Online-Bekannte, ganz, ganz wichtig, nicht alleine treffen.
0: Ja.
1: Vor allem muss klar sein, wenn etwas passiert, gibt es Hilfe statt Ärger. Sonst erzählen Kinder im entscheidenden Moment womöglich gar nichts.
0: Okay, und was kann man irgendwie tun, um seine Kinder vor diesen, ich sag mal, digitalen Gefahren zu schützen?
1: Also an erster Stelle sollte der Einsatz einer umfassenden Sicherheitslösung stehen, die gefährliche Websites, Scamlinks und Schadsoftware erkennt und blockiert. Die Family-Abonnements von Bitdefender zum Beispiel schützen bis zu 5 Familienmitglieder auf insgesamt 25 Geräten. Jeder erhält dafür ein eigenes Profil, passend für Erwachsene, Jugendliche oder Kinder. Zum Schutz gehören außerdem ein Passwortmanager, Scam- und Echtzeitschutz, sowie eine Kindersicherung mit Zeitlimits und Inhaltsfiltern.
0: Klingt gut.
1: Ergänzend sollten Eltern darauf achten, dass Software immer auf dem neuesten Stand ist und Updates durchgeführt werden. Und dort womöglich die Mehrfaktor-Authentifizierung aktiviert ist.
0: Wunderbar. Tim Friedrichs war das IT-Sicherheitsexperte über die digitalen Gefahren und wie Familien sich davor schützen können. Ich sage vielen Dank fürs Gespräch und die ganzen Informationen.
1: Sehr gerne. Ich danke Ihnen. Everyone.

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0: Ja, sie ist schon crazy, eure Weekend-Show, die hier jeden Samstag läuft. Gleich noch vor unserem News-Update. Um 12 gibt es den Sound der 90er. Tomorrow, du Monde. Stay tuned, Ohrenblick.
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0: Was für ein Brett. Und so machen wir hier gleich weiter, nachdem wir geupdatet wurden. Das ist, oder sind The Indians mit Be Yours und der kommt auch noch. Das ist was ganz Aktuelles, kommt von H und nennt sich RMBS. Es ist 12 Uhr.
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2: Im Studio Nanju Kuhlmann. Schönen guten Tag. Die Ermittlungen zur Drohnenattacke am Flughafen Leipzig-Halle führen direkt zum russischen Militärgeheimdienst GRU. Das berichtet die Welt am Sonntag und beruft sich auf geheime Ermittlungsunterlagen. Demnach wurde ein GRU-Agent identifiziert, der die Operation organisiert haben soll. Auch ein zweiter Verdächtiger mit Verbindungen nach Moskau ist im Visier. Deutschland hatte Russland öffentlich für den Anschlagversuch verantwortlich gemacht. Der Kreml weist die Vorwürfe zurück. Im Amateurfußball sollen Schiris noch besser vor Gewalt und Beleidigungen geschützt werden. Dafür startet der DFB jetzt ein Pilotprojekt mit Bodycams. Mehr von Finn Riebesell-Freundlieb.
3: In einer Kreisliga in Gelsenkirchen können die Unparteiischen ihre Kameras bei Vorfällen aktivieren. Das soll bei Streits mögliche Angreifer abschrecken und Schlimmeres verhindern. Dass solche Projekte notwendig sind, zeigt auch das aktuelle DFB-Lagebild zum Amateurfußball. In der letzten Saison sind zwar etwas weniger Vorfälle in Sachen Gewalt und Diskriminierung gemeldet worden, die Zahl der abgebrochenen Partien ist aber leicht gestiegen. Der DFB will deshalb Prävention und Unterstützung weiter ausbauen.
2: Wegen Drohnenangriffen hat Saudi-Arabien den Betrieb einer wichtigen Ölpipeline im Land eingestellt. Dadurch könnten die Preise für Öl, Benzin und Diesel weiter ansteigen. Die Pipeline wird auch für den Ölexport genutzt, der wegen der Blockade der Straße von Hormuz übers Meer nicht möglich ist. Nach einem Zugunglück in Frankreich geht die Polizei von Sabotage aus. Auf der Strecke ist ein Schienenteil gefunden worden, was darauf hindeutet. Der Regionalzug mit fast 200 Passagieren war in der Normandie entgleist. Es gibt zahlreiche Verletzte. Verstöße gegen die Mietpreisbremse sollen in Zukunft härter bestraft werden. Das hat Bundesjustizministerin Hubig den Funke-Zeitungen gesagt. Wenn Vermieter zu viel kassieren, sollen auch Bußgelder fällig werden. Auch die gesetzliche Regelung zum Mietwucher soll reformiert werden.
1: Das Wetter.
4: Sonnig und trocken ist es im Süden. Sonst wechseln sich Sonne und dickere Wolken ab. Und zum Abend wird es im Nordwesten nasser mit Regen. Anderswo bleiben es eher nur ein paar Tropfen. Dazu wird es warm mit 20 bis 27 Grad. Morgen dann deutlich mehr Wolken und immer wieder Regen. Später lässt das nach, maximal 24 Grad.
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0: Tag zusammen. Heute wird hier einmal quer durch beleidigt, aber weil die Weekend schon Niveau hat, machen wir das mit Niveau. Das heißt, ihr dürft heute bei mir beleidigen, aber es soll eigentlich im ersten Moment gar nicht wie eine Beleidigung klingen. Schickt's gerne rein per WhatsApp. Claudia Gester hat sich gemeldet. Leute, die ich mag, dürfen mich duzen. Ich finde, das sollten sie wissen. Genial. Oder hier, ich würde mich ja gerne intellektuell mit dir duellieren, aber ich sehe, du bist unbewaffnet. Hab mir Marion Kappel reingeschickt. Moni Hoos ist am Start. Die Schule ist ja kostenlos. Aber bei dir war sie umsonst. Oder hier von Giovanni Torossi. Sie veredeln jeden Raum, den sie verlassen.
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Come Baby Come, K7. Der Sound der 90er in eurer Weekend Show. Es ist Wochenende, der geilste Teil der Woche. Jetzt vergleiche mal die Uhren. Es ist 12 Uhr und 11 Minuten. Und ich habe mir mal ein paar Gedanken letzte Woche gemacht. Wir haben so viele Arbeitslose. Wir könnten ja mal ein paar unnötige Jobs erfinden. Nicht Jobs, die wir brauchen. Ja, ich weiß auch, in der Pflege wird jede Hand gebraucht oder Paketzusteller. Es wird alles gebraucht. Aber ich habe mir gedacht, lass uns doch mal ein paar Jobs erfinden. Oder ich habe sie erfunden. Also ich habe da jetzt ein R dran, ne? Oben rechts im Kreis, ne? Rechtlich. Also ich habe so ein paar Jobs wie zum Beispiel der Steuerabberater. Ja, er rät einem wirklich davon ab, seine Steuern zu machen und hat auch irgendwie gar keinen Plan davon. Sind wir mal ehrlich, merkt doch eh keiner, oder? Und er ist auch extrem entspannt. Warum das Ganze? Er hat keinen zeitlichen Druck. Oder hier, wie wär's mit der Fliesenwerfer? Fliesenleger kennen wir alle, aber wie wär's mit dem Job? Der Fliesenwerfer schmeißt die Dinge einfach querbeet in den Raum. Arbeitet dadurch bedeutend schneller als einfacher Fliesenleger. Naja gut, der Kollateralschaden geht leider dann ordentlich ins Geld. Ja, also das ist auch soweit klar. Das ist, wie ich finde, ein Job. Habt ihr vielleicht noch welche, wo er sagt, meine Güte, lasst uns mal diese Jobs erfinden, weil einen ganz, ganz besonderen Job habe ich nämlich auch noch erfunden. Und ich würde mal sagen, das ist etwas, da reicht eine Weiterbildung für. Nämlich der Demotivationscoach. Ja. Der steht dann da und sagt, schaffen wir alles auf gar keinen Fall. Lässt dem ganzen Projekt die Luft raus und spaltet die Gruppe. Oder der Demotivationscoach macht auch eins. Er setzt keine Ziele und macht Mut zum Aufgeben. Ja.

0: 9 Minuten noch, dann haben wir es 12:30. Ich würde mal sagen, wir gucken mal, was im Popgeschäft so los ist.
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0: Und das sind sie, meine Themen heute. Sie setzt sich für Mantelhilf ein und sie als Super Bowl Headlinerin im Gespräch. Ja, 2025, also letztes Jahr, brach sie auf der Bühne zusammen, nahm sich eine Auszeit, um ihre Drogen

0: zu bekämpfen, was ihr auch erfolgreich gelungen ist. Und zwar ist die Rede von ihr hier. Lola Young. So, und der britische Popstar macht mit einer Charity-Aktion für psychische Gesundheit sich inzwischen stark. Vor 2 Jahren ist sie mit ihrem Hit genau diesem hier Messi von einem auf den anderen Tag mal eben raketenhaft durchgestartet. Ja, das kann natürlich passieren, ist auch sehr geiles Teil, das Ding. In den Lyrics spricht sie offen über die tägliche oder über ihren täglichen Struggle mit ADHS, Schizophrenie und manischen Depressionen. Damit hat sie tausenden jungen Menschen einfach Mut gemacht, die damit ähnlichen Problemen zu kämpfen haben. Jetzt hat sich die 25-Jährige mit der Wohltätigkeitsorganisation Calm zusammengetan, um Awareness für psychische Gesundheit und Suizidprävention in den Fokus zu rücken. Die Organisation betreibt eine Mental Health Hotline, mit der sie jungen Menschen in akuten psychischen Notsituationen, wie zum Beispiel Selbstmordgedanken, beisteht. Dafür will Lola sich nicht nur oder will sie ein Bewusstsein schaffen, sondern auch wirklich Geld einsammeln. Große Aktion, wie ich finde. Ja, die NFL-Saison steht kurz bevor, doch die ersten Blicke gehen natürlich schon Richtung Super Bowl 2027. Und die große Frage, wer darf in der Halbzeitshow auf der wohl begehrtesten Bühne der Musikwelt stehen? Aktuell wird ein Name heiß gehandelt, nämlich dieser hier. Miley Cyrus. Die Singer-Songwriterin gilt laut aktuellen Berichten als Favoritin bei den Wettanbietern für die Halbzeitshow im nächsten Jahr. Bestätigt ist natürlich dieser Auftritt noch nicht. Sollte Cyrus tatsächlich den Zuschlag bekommen, könnt ihr die Show gleichzeitig zu einem emotionalen Tribut an Dolly Parton werden. Die Country-Ikone, die am 25. August im Alter von 80 Jahren gestorben ist, war nicht nur eine langjährige Mentorin von Cyrus, sondern auch ihre Patentante. In sozialen Netzwerken kamen deshalb schnell Wünsche nach einer besonderen Hommage auf.
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0: Ja, ihr könnt euch sicher sein. Das hier gibt's gleich bei mir auf die Ohren. Gute Laune, undressed. Also ich bin auch undressed im Studio. Kim Kardashian und der 90er hier. Doesn't let loose. Aber gehört nicht zu den Verlierern. Crazy for you.
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0: Und es wird ja heute beleidigt in meiner Show. Ja, ihr könnt auch mich beleidigen, aber nur mit Niveau. 051 36 80 23 835. Andreas Kisslert hat sich gemeldet. Bei dir fährt der Fahrstuhl auch nicht bis in die oberste Etage. Ist auch eine nette Beleidigung, die man nicht sofort erkennt. Oder hier Jürgen Zecherl. Bevor ich nachgedacht hatte, war ich schon der gleichen Meinung wie du. Oder der hier, Maria Neubauer schreibt einfach nur Depp. Oder von Brigitte Bornefeld. Einer von uns beiden ist entschieden dümmer

aktuell schmeißt hier ganz viele neue Musik raus. Ellie Goulding, Love Me Like You Do, 12:35. Die Weekend-Show, die sonst ganz viel Niveau hat, aber heute nicht. Wir dürfen uns heute beleidigen. Thema der Show, beleidigt einfach mal, aber so, dass man im ersten Moment gar nicht erkennt, dass es wirklich eine Beleidigung ist. Also, dass man vielleicht nach Hause fährt, das Gegenüber, und erst zu Hause feststeht, der hat mich ja beleidigt. Und in dem Moment, wo man dann eigentlich beleidigt wird, sagt man noch Danke fürs Kompliment im besten Fall. Gerne reinschicken 051 3680 23 835. Also Brunhilde ist dabei. Leibecher hat eine ganze Liste reingejagt. Und zwar, ihr Elan ist bewundernswert, selbst wenn er komplett ins Leere läuft. Oder es ist wirklich faszinierend, wie sie mit so minimalem Fachwissen so maximal selbstbewusst auftreten können. Das sind mal Beleidigungen, oder? Oder man muss ihnen einfach zugutehalten, dass sie sich von Tatsachen oder Logik absolut gar nicht beirren lassen. Oder ihre Fähigkeit, jeden Raum mit ihrer ganzen Mischung aus Lautstärke und Inhaltslosigkeit zu füllen, ist bemerkenswert. Wirklich geil. Oder hier, es ist erstaunlich, wie viel sie reden, ohne dass sie auch nur ein Hauch von Informationen hängen bleibt. Boah, sensationell. Oder man bewundert ihre Ausdauer. Andere hätten bei so viel Talentfreiheit längst aufgegeben. Oh, sensationell. Marc Hofrichter hat auch was reingeschickt. Es fällt schwer, dich zu unterstützen. Oder hier, man sagt nicht blöde Kuh, sondern unwissende Weidedame, meint Michaela Dietrich. Ulrike Schneike, ich entschuldige mich dafür, dass ich Ihnen den Eindruck vermittelt habe, dass Sie so mit mir reden können. Boah, sensationell. Was haben wir noch reinbekommen? Franziska Bauer, du bringst eine bemerkenswerte Ruhe in die Situation, die eigentlich Tempo erfordert.

Viertel vor eins. Die Weekend Show an diesem wunderschönen Samstag, wenn man zumindest rausguckt. Gerade Fenster aufgemacht im Studio. Es kommt mal frische Luft rein. Auch nicht schlecht. Wie sieht's aus? Ein bisschen Bock auf Musik, die sonst im Radio kaum zu hören ist? Vielleicht auch gar nicht mehr? Dann machen wir das jetzt mal. Der lange nicht mehr im Radio gehört Song. Und zwar könnt ihr den vorschlagen. Ihr habt's in der Hand. Ihr dürft einmal Musikchef bei mir spielen. Einfach reinschicken 05136 80 23 835. Also es muss schon ein Song sein von den 90ern bis heute und er darf eigentlich selten oder gar nicht mehr im Radio laufen. Das Ganze, wenn ihr es mir schickt per WhatsApp, vielleicht mit einer coolen Geschichte dabei, was ihr mit diesem Titel verbindet, landet in der Box und jede Woche ziehe ich ein. Und dann läuft er hier, so wie der jetzt. Minowin aus Erlangen schreibt zu seinem Song: Ich finde, die zwei passen wirklich sehr gut zusammen. Respekt, ist ein geiler Track. Ja, und wenn wir uns den anschauen, er war tatsächlich auch bei uns in den Charts für sage und schreibe 21 Wochen. Platz 5 erreichte er auch, und zwar im Jahr 2006. Wovon spreche ich? Von Smack That, Aiken und Eminem. Sweet.

0: Ja, wir sind heute ganz crazy drauf hier. Ihr dürft durchbeleidigen, aber auf die niveauvolle Art und Weise. Ich bin dankbar für das, was ich hier bekomme von Lars Sarau zum Beispiel. Ich bin meide die, die dich noch nicht kennenlernen durften. Oh, nicht schlecht. Oder hier von Olaf Dankewitz. Mich beeindruckt ihr leistungsunabhängiges Selbstbewusstsein, oder? Wir wollen nicht wissen, was du denkst. Nur ob. Kam von Max Bauer rein. Vor 13 Uhr noch Musik von Lost Frequencies zusammen mit Bastille. Head down, wir machen den Kopf hoch. Ohrenblick.
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0: So, ihr könnt gleich den Kopf hoch machen und vielleicht mit wackeln. Und zwar zu dieser Musik hier. Ein großartiger deutscher Titel. Ihr kennt ihn alle von Cordula Grün, aber der kann noch mehr, der Junge. Josh, nur nicht von dir. Und hier elektronisch werden wir auch nochmal.
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2: Zurück. Im Amateurfußball sollen Schiris noch besser vor Gewalt und Beleidigungen geschützt werden. Dafür startet der DFB jetzt ein Pilotprojekt mit Bodycams. Mehr von Finn Riebesell-Freundlieb.
3: In einer Kreisliga in Gelsenkirchen können die Unparteiischen ihre Kameras bei Vorfällen aktivieren. Das soll bei Streits mögliche Angreifer abschrecken und Schlimmeres verhindern. Dass solche Projekte notwendig sind, zeigt auch das aktuelle DFB-Lagebild zum Amateurfußball. In der letzten Saison sind zwar etwas weniger Vorfälle in Sachen Gewalt und Diskriminierung gemeldet worden, die Zahl der abgebrochenen Partien ist aber leicht gestiegen. Der DFB will deshalb Prävention und Unterstützung weiter ausbauen.
2: Wegen Drohnenangriffen hat Saudi-Arabien den Betrieb einer wichtigen Ölpipeline im Land eingestellt. Dadurch könnten die Preise für Öl, Benzin und Diesel weiter ansteigen. Die Pipeline wird auch für den Ölexport genutzt, der wegen der Blockade der Straße von Hormuz übers Meer nicht möglich ist. Nach einem Zugunglück in Frankreich geht die Polizei von Sabotage aus. Auf der Strecke ist ein Schienenteil gefunden worden, was darauf hindeutet. Der Regionalzug mit fast 200 Passagieren war in der Normandie entgleist. Es gibt zahlreiche Verletzte. Verstöße gegen die Mietpreisbremse sollen in Zukunft härter bestraft werden, das hat Bundesjustizministerin Hubig den Funke-Zeitungen gesagt. Wenn Vermieter zu viel kassieren, sollen auch Bußgelder fällig werden. Auch die gesetzliche Regelung zum Mietwucher soll reformiert werden.
4: Das Wetter. Sonnig bis wolkig ist es gerade. Im Süden oft richtig freundlich und trocken. Zum Nachmittag mischen sich mehr Wolken rein und Richtung Nordwesten kommt zum Abend auch mal Regen dazu. Sonst höchstens ein paar Tropfen. Die Höchstwerte liegen zwischen 20 und 27 Grad. Morgen dann deutlich grauer, viele Wolken und immer wieder Regen, maximal 24 Grad.
0: Vielen Dank euch beiden und wir müssen festhalten, es ist Herbst. Die Blätter fallen.
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0: zusammen an diesem wunderschönen Samstag, herbstlichen Sonnabend, nur noch nicht vom Temperaturen her, aber das Laub fällt ja trotzdem schon. Wir reden ja heute die ganze Zeit darüber, wie beleidigt man jemanden, ohne dass er merkt, dass er beleidigt wird und sich im Endeffekt noch für ein Kompliment bedankt. Gerne reinschicken, WhatsApp kennt ihr ja. Und zwar Peter Benneik meint, nein, du bist nicht der dümmste Mensch auf diesem Planeten, aber ich hoffe mal, dass der nicht stirbt. Dann hier, ich könnte dir recht geben, aber dann liegen wir beide falsch. Das hat Markus Dux reingeschrieben und Marion Fuchs ist auch dabei. In deiner Gegenwart läuft man nicht in Gefahr, von einem Geistesblitz erschlagen zu werden.
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1: 13.10 Uhr haben wir es, Freunde. Und jetzt mache ich euch wieder ein bisschen schlauer. Wissen, was keine Sau gebrauchen kann, aber ihr bekommt es von mir. Gnadenlos. Hunde sind nämlich die einzigsten Tiere, die zu ihrem Herrchen rennen, wenn sie sich fürchten. Was machen andere Tiere? Hauen einfach ab. Dann das Vermögen von Jeff Bezos beläuft sich auf 144 Milliarden US-Dollar. Ein durchschnittlicher Mensch besitzt circa 100 Milliarden Gehirnzellen. Das muss man sich auch mal so überlegen. Dann, ob das Glas halb voll oder leer ist, da streitet man sich ja drum, was ist jetzt richtig. Aber ich habe es recherchiert. Es kommt immer darauf an, ob das Glas gerade gefüllt oder geleert worden ist. So, haben wir das auch mal bereinigt. Und dann ein Moment. Was ist ein Moment? Also wenn ich euch frage, was ist ein Moment, was sagt ihr dann? 10 Minuten, Viertelstunde. Also ein Moment ist eine mittelalterliche Zeiteinheit und entspricht genau, Achtung, 90 Sekunden. Also eine Stunde hat damit sozusagen 40 Momente. Also ich habe jetzt für einen Moment euch Klugscheißerwissen vermittelt.
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Ja, von Kylie Minogue. Gehen wir zu einer anderen Dame. Und zwar hier in der Weekend Show, 13 Uhr und 21 Minuten. Und man muss es einfach sagen, sie ist wieder zurück. Nämlich sie hier, Miley Cyrus. Ja, und sie will, was will sie eigentlich? Ja, sie will, dass wir tanzen. Und dabei droppt sie nicht nur einen neuen Song, sondern auch ihren Nachnamen. Es beginnt nämlich wirklich eine neue Ära. Miley Cyrus heißt ab jetzt nur noch Miley und zeigt sich so kraftvoll wie schon lange nicht mehr. Mit Purple Sweats liefert sie einen treibenden Dance-Pop-Track mit 80er Synths und einer wirklich klaren Ansage. The kids don't wanna dance. Doch Miley will genau das Gegenteil. Das 10. Studioalbum steht auch schon in den Startlöchern, kommt am 18. September diesen Jahres raus. Und einen ersten Eindruck von der Platte gibt's inzwischen auch, denn die Tracklist ist veröffentlicht. Und Spotify, ich habe mal gerade nachgeschaut, führt aktuell 10 Stücke davon. Jetzt neue Musik in eurem Radio. Hier ist sie. Taylor Swift, hätte ich fast gesagt. Ich verwechsel die immer. Miley Cyrus.

0: das hier scheint oder erscheint gleich in euren Ohren. Und weil ich ihn einfach liebe, den Sound der 90er, gleich in euren Boxen Robin S. Also ich weiß, was ich bei der Nummer mache. Mittanzen, aber sieht ja im Radio Gott sei Dank keiner. Schade, dass er so früh gehen musste. Tillmann Uhrmacher. On the Run. Und wir rennen jetzt mal in die Halb 2.
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0: Du schöpfst selbst bei einfachsten Aufgaben dein volles Potenzial aus. Das ist eine Beleidigung mit Niveau, wo keiner merkt, dass er eigentlich beleidigt wurde. Um das geht's hier heute Vormittag oder überhaupt ja bei mir in der Weekend Show. Ihr könnt es nach wie vor reinschicken. 051 36 80 23 835. Sascha Bierwirski hat mir das reingeschickt. Caroline Meyer, hi, ist auch dabei. Ich würde es dir langsamer erklären, aber ich glaube, das Tempo ist nicht das Problem. Sensationell. Andrea Brandt ist am Start. Es war mir eine Lehre, sie kennengelernt zu haben. Oder Claudia Ley. Mit Ihnen gebührenden Respekt verbleibe ich. Ja, wir beleidigen uns heute in der Weekend Show, aber wir machen es mit Niveau.

0: 13.33 Uhr. Eure Weekend Show an diesem Samstag. Geilster Teil der Woche, das Wochenende. Ich glaube, es gibt so Sachen, die haben wir alle schon mal gemacht, ne? Wenn's Telefon klingelt, haben wir uns einfach mal falsch gemeldet. Zum Beispiel Feuerwehrnotruf oder Pizzabringdienst, kennen wir alle. Haben wir alle schon gemacht, oder? Hand aufs Herz. Ich habe mal für euch im Internet geguckt und ich bin tatsächlich fündig geworden. Was ist so alles für spaßige Telefonbegrüßung gibt.
1: Penisverlängerungszentrum Lengerich, kurz am Apparat.
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Also ich hoffe, dass meine Musik hier heute Vormittag kein Abtürner ist. Denn ihr wisst ja, die Weekend Show steht für den Sound der 90er bis heute. Robin S., absoluter Klassiker. 13 Uhr und gleich 42 Minuten. Reden wir doch mal über Abtürner. Also nicht, was meine Musik angeht. Vielleicht meine Moderation ist ein Abtürner. Kann sein. Aber Dinge, die uns wirklich direkt abtören. Und ich meine, wir haben es doch alle während der Corona-Zeit gelernt. Man hustet nicht mehr in die Faust oder in die Handfläche. Nein, man hustet in die Armbeuge. Alles andere, Abtörner pur. Oder das hier, Dinge, die uns auch sofort abtören, ist klar ein Ampelschalter, oder? Wenn man den berühren muss und dann kommt dieser, also dann blinkt es nicht, Achtungssignal kommt, dass ich eine Info kriege, nein. Aber hier ein kleiner Tipp, unter diesen Ampelschaltern ist unten immer so ein Knopf für die Blinden. Und wenn man den drückt, soll die Ampel angeblich viel schneller grün werden. Und auch so ein absoluter Essensreste in der Spüle, ne? Ich kenne Menschen, ja, die kenne ich tatsächlich auch persönlich. Da hängt immer sehr viel Essen noch drin, in diesem Sieb da unten. Warum? Weil sie sich einfach ekeln, das Sieb leer zu machen. Lelia.

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1: Tim Bensko. Ich sage vielen Dank fürs Online, weil die Shows jetzt alle. Heißt, ich muss jetzt gehen und deswegen bitte keine Klage, denn ich komme wieder, keine Frage. Gleiche Stelle, gleiche Welle. Nächsten Samstag wieder ab 10 Uhr live, genau da, wo ihr mich heute auch gefunden habt. Danke fürs Zuhören. Euch allen da draußen ein wunderschönes Restwochenende, eine entspannte Arbeitswoche. Und dann freue ich mich natürlich über jeden, der nächste Woche wieder mit am Start ist. Leitung und Moderation dieser Sendung hatte wie gewohnt der Kurz. Ich sage ciao, tschüss, bye bye. Bin dann raus für heute. Gleich noch Musik von den Mighty Dubcats und Magic Carpet Ride. Auf Wiederhören.
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1: Herzlich willkommen im Weekend Warm-Up, heute mit Sebastian. Ihr dürft euch auf eine spannende Sendung freuen, auch mit unter anderem ja einer nicht so schönen Erinnerung zu beginnen, aber seid gespannt in das Wochenende hinein. Das Wetter ist ja jetzt ein bisschen kühler geworden, das heißt, wir können jetzt noch Sonne genießen und so den vorsichtigen Hineinstart, würde ich mal sagen, in den frühen Herbst hinein, aber mit tollem Wetter. Ich hoffe, euch geht's gut und hier geht's jetzt erstmal weiter mit der besten Musik auf Connect Radio.

Ja, liebe Connect Radio Hörer und Hörerinnen, heute ist tatsächlich Freitag, der 11. September. Und ich denke, der ein oder andere erinnert sich vielleicht noch an ein sehr, sehr tragisches Ereignis vor 25 Jahren mittlerweile. Und zwar am 11. September 2001 gab es die Anschläge auf das New Yorker World Trade Center. Unter dem Kürzel 9-11 kann, denke ich, jeder damit was anfangen. Ein Terroranschlag, der wirklich die Welt ins Mark traf, über 3000 Opfer. Und an diesem Tag wird natürlich auch gedenkt. Und in Amerika ist das der sogenannte Patriot Day, an dem gedenkt wird. Und zwar wurde natürlich auch ein Erinnerungs, das ist eine Art Schwimmbecken, was man dort aufgebaut hat, wo die World Trade Center stand in New York. Und das ist natürlich ein Tag, wo jeder die Nachricht selbst auf unterschiedliche Art mitbekommen hat. Ich war damals tatsächlich spielen und war ganz schockiert und alle waren dann, bin heimgekommen und alle haben gebannt auf die Bildschirme geschaut. Ein ganz schlimmes Ereignis. Zudem ist heute am Freitag der sogenannte Earth Night Tag. In Deutschland und in Österreich. Der Earth Night Tag beinhaltet, dass ab 22 Uhr das Licht für die ganze Nacht ausgeschaltet wird. Zumindest in Österreich und in Deutschland. Was ist Ziel dieser Aktion? Es geht um das Thema Lichtverschmutzung. Lichtverschmutzung ist ja die dauerhafte Abwesenheit völliger Dunkelheit in vielen Gebieten der Erde aufgrund von künstlichen Lichtquellen, die wir heutzutage haben. Und vor diesem Hintergrund wollen die Initiatoren auf die Negativfolgen der zu hellen Beleuchtung für Menschen und Umwelt hinweisen. Und diese sei wissenschaftlich dokumentiert. Es gibt natürlich auch die Earth Hour. Vielleicht hat man auch die schon mal gehört. Und auch das muss man unterscheiden. Die Earth Hour ist deutlich bekannter. Die ist am letzten Samstag immer im März. Während die Earth Hour aus Gründen der Energiesparnis das Licht nur für eine symbolische Stunde ausschaltet, geht hier natürlich die Earth Night weiter und man schaltet das Licht die ganze Nacht aus. In diesem Sinne, schaltet einfach das Licht aus, schaut am besten raus in den Sternenhimmel und genießt mit der besten Musik euren Start ins Wochenende.

Ja, liebe Connect Radio und Hörerinnen, auch am Samstag haben wir einen ganz, ganz besonderen Tag, den ich erwähnen möchte, weil er doch wichtig ist, und zwar den sogenannten Welttag der Ersten Hilfe. Ich denke, das muss man nicht im Detail erklären. Erste Hilfe kennt jeder, das sind alle Maßnahmen, die man durchführt, um menschliches Leben zu retten oder drohende Gesundheitsgefahren abzuwenden. Jeder, der einen Führerschein hat, muss einen Erste-Hilfe-Kurs beispielsweise machen für den Straßenverkehr. Und seit dem Jahr 2000 gibt es das Ganze schon natürlich auf Basis der Rothalbmond und der internationalen Rotkreuzbewegung, und der Name ist Programm. Jedes Jahr gibt es mehr als 100 Rotkreuz- und Rothalbmond-Gesellschaften auf der ganzen Welt anlässlich dieses Tages mit eigenen Veranstaltungen und Aktionen. Die Öffentlichkeit muss sensibilisiert werden, wie Erste Hilfe im Alltag und in Krisensituationen aussehen kann. Und dafür gibt es natürlich auch immer die Wahl des Notrufs 112. Zudem ist am Sonntag der Mach-was-du-willst-Tag

Programmierer hinweisen. Und in diesem Sinne würde ich einfach mal sagen, wenn ihr Programmierer seid, wünsche ich euch ein gutes Wochenende, wo ihr gut coden könnt. Falls ihr das nicht seid, könnt ihr euch auch mal vielleicht Gedanken machen, habt ihr eigentlich noch Kenntnisse über Erste Hilfe? Weil ich de facto muss sagen, ich hatte den Kurs damals zum Führerschein, aber meine Kenntnisse sind mittlerweile ziemlich weit weg. Aber da ich ein Ehrenamt mache, habe ich natürlich die Möglichkeit, sowas zu machen. Persönlich empfehle ich es jedem, man braucht es immer wieder mal im Leben. Es kann Situationen geben, wo es wirklich ein Leben retten kann. In diesem Sinne geht es aber jetzt erstmal rein mit der besten Musik auf Connect Radio.

Ja, liebe Connect Radio Hörerinnen und Hörer, natürlich stellt sich jetzt wieder die Frage, das Wochenende kommt und ich möchte irgendwas auch unternehmen und auch da werde ich wie immer einen Beitrag versuchen zu leisten. Tatsächlich ist es trotz dessen, dass man schon auf den Herbst zugeht, immer noch so, dass in Nürnberg diverse Kirchweihen stattfinden. Zum Beispiel in Neunhof im Knoblauchsland für alle regionalen oder ganz zentral in Nürnberg das Herbstvolksfest findet statt. Auch noch dieses Wochenende, wer drüber schauen möchte, am Dutzendeich das Herbstvolksfest als eine Möglichkeit in diesem Sinne. Zudem findet über das Wochenende hinweg Shift Walls statt, wo man urbane Kunst live erleben kann und zwar im Künstlerhaus im Kuckuck in der Königstraße in Nürnberg. Dort kann man einfach mal vorbeischauen und sich das Ganze näher anschauen. Zudem gibt es dann natürlich aber auch noch innerhalb Deutschlands, wenn man sozusagen elektronisch feiern gehen möchte, in Nürnberg habe ich jetzt nichts gefunden, aber da gibt es sicherlich die bekannten Orte, wo man hingehen kann. Dazu nenne ich nur die Soundbar Mitte oder beispielsweise die Rakete. Aber für alle Leute, die aus Saarbrücken kommen, die können am Samstag ab 23.55 Uhr im Mauerpfeifer tatsächlich Alfred Heinrichs live erleben. In diesem Sinne wünsche ich natürlich viel Spaß. Aber ansonsten, wenn man auch keine Termine im Moment findet, man kann, glaube ich, das Wetter schon genießen, weil es ist immer noch warm, beziehungsweise es wird jetzt schön und herbstlich und das ist schon immer auch ein schöner Moment, um einfach mal in die Natur herauszugehen. Hier geht es jetzt weiter mit der besten Musik auf Connect Radio.

Ja, liebe Connect-Radio-Hörer, Hörerinnen, für meinen Psychologie-Part habe ich in dieser Sendung mal einen etwas anderen Ausschnitt herangezogen, und zwar einen Tipp, den ich euch mitgeben möchte, weil ich ihn jetzt auch selber sozusagen in Anspruch nehme. Und ich denke, das, was man im Moment selber erlebt, zu teilen, ist immer ganz gut. Und zwar, es geht um das Thema Achtsamkeit. Ich denke, viele haben ja schon gehört, Achtsamkeit, also die Bewusstheit, ja, die sich durch absichtsvolles, nicht wertendes Aufmerksamkeit sein im gegenwärtigen Augenblick einstellt. Das nennt man Achtsamkeit oder auf Englisch Mindfulness. Beinhaltet ja sozusagen, dass ich die Präsenz möglichst nicht bewertend erlebe. Und das hat ja viele, viele positive Effekte. Man kann beispielsweise damit die Konzentration erhöhen. Man kann den Kopf eher ausstellen, auch im Sinn von Overthinking ist das ein sehr, sehr wirksames Mittel dagegen. Das Ganze ist natürlich auch wissenschaftlich in Studien belegt. Und in diesem Sinne fragt man sich immer, ja, wie kann ich denn eigentlich Achtsamkeit üben? Ist ja immer so schwer, ich will jetzt auch keinen Kurs machen, ist mir zu teuer, beziehungsweise zum Psychologen lohnt sich jetzt auch nicht. Ich hätte die Zeit für mich. Und wenn das die Situation wäre, dann empfehle ich euch tatsächlich Mindfulness-Based Stress Reduction, MBSR, und zwar von Jon Kabat-Zinn. Der hat ein Programm sozusagen entwickelt, das ist ein ehemaliger Professor von der Massachusetts Medical School in Worcester, und er unterrichtet Achtsamkeitsmeditation, um Menschen zu helfen, besser mit Stress, Angst und Krankheiten umzugehen. Und das Zentrale ist, wenn man das Ganze auf Google eingibt, MBSR-Kurs, Zinn, und ihr könnt Englisch, dann gibt es von Paleo House, heißt glaube ich, oder Pale House, eine Internetseite, wo ihr euch das selber beibringen könnt. Da ist wirklich ein Einwochenprogramm drin mit Videos, Verlinkungen auf YouTube etc., was ihr wann machen sollt, und das Ganze fängt mit Meditationen an, verschiedenster Art. Das ist das Zentrale. Man lernt nicht nur einen Body-Scan, den ein oder andere von euch schon gehört hat, sondern auch eine Rosine-Meditation habe ich jetzt gesehen, aber verschiedene Techniken eben. Und die könnt ihr ausprobieren, da bleibt ihr dann 8 Wochen dran, und das sind Tools, die ihr im Alltag nutzen könnt, wo ihr selbst sagen könnt, okay, ich brauche jetzt das, das könnte mir helfen. Ja, das ist mein Reminder, mein persönlicher Tipp für alle, die ein bisschen mit dem Thema Achtsamkeit hadern oder zu tun haben wollen. Macht diesen Kurs, der kostet nichts. In diesem Sinne geht es aber erstmal hier weiter mit der besten Musik auf Connect Radio.

Ja, und tatsächlich ist es ja so, die Sommerferien enden in Bayern. Ich glaube, nächste Woche Dienstag tatsächlich dann auch schon wieder. Und genau in dieses Setting setze ich jetzt etwas, was ein bisschen konträr ist. Und zwar einen Urlaubstipp. Fürs nächste Mal, wenn die Sommerferien wieder da sind. Je nachdem, wer Kinder hat, natürlich kann es das nächste Mal umsetzen. Wer keine Kinder hat, kann das natürlich auch so machen, beziehungsweise ganz verschieden. Und zwar Portugal. Die Algarve-Küste ist so mein Urlaubstipp und wahrscheinlich auch mein nächstes Reiseziel. Deswegen komme ich da immer drauf. Ich versuche immer, die Dinge zu teilen, weil dadurch kann man vielleicht auch andere Menschen inspirieren oder auch nicht. Die Algarve-Küste ist ja dadurch gekennzeichnet, dass sie eine Steilküste ist mit viel Sandstränden in Portugal, so ein bisschen unterhalb, also eher im südlichen Bereich in Portugal. Und da gibt es eben einen sehr, sehr bekannten Ort. Das ist Nazaré. Und von Nazaré gibt es die größten Wellen auf der gesamten Welt. Wenn ich dorthin fahre und das sehe, werde ich natürlich danach berichten. Eine der größeren gelegenen Orte dort ist Faro. Da kann man tatsächlich direkt hinfliegen. Und in Nazaré ist es eben so, dass 50 Meter oder 20 Meter vor der Küste ein 5 Kilometer tiefer Tiefseegraben ist. Und dadurch hat man naturell schon gegeben eine Möglichkeit, dass große Wellen entstehen können. Und in diesem Sinne auch ein Hinweis an den ehemaligen Nürnberger. Also er ist Nürnberger, er ist in Nürnberg geboren. Aber er ist einer der größten, beziehungsweise der größte, der Superstar der Riesenwellen-Surfer-Szene, und zwar Sebastian Steudner, der lebt dort und versucht wirklich immer einen Rekord nach dem anderen zu knacken, um sozusagen die nächsthöhere Welle, die noch keiner gesurft ist, zu surfen. Ich bin gespannt, es soll auf jeden Fall sehr schön sein, mit viel Natur auch. Das ist mein Geheimtipp. Jetzt geht's hier weiter mit der besten Musik auf Connect Radio.

Ja, liebe Connect Radio Hörerin, das Weekend Warm-Up neigt sich dem Ende zu. Ich hoffe, ich konnte euch mit dem einen oder anderen Thema eine kleine Inspiration geben und wünsche euch natürlich ein wunderschönes, entspanntes Wochenende. Genießt es. Nächste Folge wird euch Steffi wieder begrüßen im Weekend Warm-Up. Darauf könnt ihr euch freuen. Und bis dahin wünsche ich euch eine gute Zeit und eine entspannte Woche.

Ja, hallo und herzlich willkommen an alle wieder hier zur Sendung Das Runde muss ins Eckige mit vielen Informationen und Aktuelles um den heutigen Spieltag der ersten Fußball-Bundesliga. Ja, gestern am Freitag hatte ja schon eine Partie den Genuss hier zu spielen. Dazu aber weiter mehr. Dann kommen wir zu den Spielen am heutigen Samstag ab 15.30 Uhr. Aber die Kenner von euch wissen, wann das heute beginnt. Für euch jetzt erstmal der nächste Song und dann schauen wir uns mal den heutigen Spieltag an.

So, wie gesagt, gestern hatten wir ja schon eine Partie und zwar zwischen Union Berlin und dem FC Schalke 04. Ja, die Schalker als Aufsteiger, muss ich wirklich sagen, kein schlechter Start. Auch den FC Bayern haben sie etwas geärgert. Bayern musste etwas federn lassen. Und die Schalker nun jetzt mit dem 1:3-Erfolg gegen Union Berlin auf einem beachtlichen siebten Platz, würde ich doch mal sagen, als Neuaufsteiger ein wirklich gelungener Start. Bei den Unionern sieht es dagegen nicht ganz so toll aus. Sie stehen aktuell noch auf dem 15. Platz. Mal schauen, ob sie dann in den nächsten Spieltagen hier noch etwas reißen können. Na, dann haben wir natürlich heute am Samstag einige Partien, wobei ich die eine oder andere Partie recht interessant finde. Und das schauen wir uns gleich mal etwas genauer an, denn in, ja, paar wenigen Minuten, ja, wenige Minuten ist übertrieben, aber es dauert nicht mehr lange. Es dauert nicht mehr lange, dann ist wieder Start der Bundesliga. Ja, ich weiß nicht, wie es euch geht. Für mich ist das immer Spannung pur, kaum abzuwarten. Deshalb für euch jetzt gleich hinterher der nächste Song. Viel Spaß damit mit der Helmshausband Country Roads.

0: ein Mega-Song, wie ich finde. Und der passt immer wieder dazu. Einfach mega. So, zum heutigen Spieltag, was haben wir? Wir haben heute den BVB Dortmund gegen Paderborn. Ja gut, ich denke, die Dortmunder werden sich jetzt gegen Paderborn versuchen, nicht die Blöße sich zu geben. Aber ja, Paderborn ist natürlich auch immer wieder für eine Überraschung gut. Aber eine interessante Begegnung, finde ich, ist TSG Hoffenheim gegen den VfB Stuttgart. Ja, der VfB Stuttgart hat ja in dem ersten Bundesliga-Spieltag etwas Pech gegen den FC Bayern. Und ja, sie haben jetzt natürlich einen Sieg geholt, auch in der Champions League nicht allzu schlecht gestartet. Aber die Hoffenheimer in der letzten Saison recht gut, recht stark unterwegs gewesen. Im Moment Platz 16, das kann natürlich nicht deren Anspruch sein. Deswegen bin ich mal gespannt. Da wird heute sicherlich dementsprechend Pfeffer in der Partie sein. Dann haben wir den SC Freiburg, momentan auf Platz 2 liegend, Chapeau, gegen Borussia Mönchengladbach, die ja etwas im Tabellenkeller hängen. Platz 17 natürlich auch, ja, mal schauen, wie sich dieses Spiel entwickelt. Ich denke, da wird sich auch etwas mit Kampf zu tun haben, gehe ich mal davon aus. Dann haben wir in der nächsten Partie die Augsburger gegen Leverkusen. Der Augsburger natürlich einen richtig guten Start hingelegt, momentan auf Platz 1. Dann haben wir noch Mainz gegen Frankfurt. Auch die Mainzer mit Platz 5 einen recht guten Start erwischt. Die Frankfurter auf dem Platz 14 liegen, denke ich mal. Sie werden auch dementsprechend versuchen, hier heute dementsprechend Punkte zu holen. Und heute Abend kann ich noch anmerken, leider nach unserer Sendung um 18.30 Uhr findet noch die Begegnung statt, Köln gegen Bremen. Und ja, auch dies werde ich natürlich verfolgen. Dann haben wir noch Spiele für den Sonntag. Aber wir schauen mal kurz auf die Uhr. Es ist nicht mehr allzu lange. Es ist nicht mehr lange, dann startet der heutige Spieltag. Und da denke ich mal, da darf bei dem einen oder anderen ein gewisses Getränk nicht fehlen. Darum jetzt für euch gleich mal zur Vorbereitung, Micky Krause, geh mal Bier holen.
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0: Ja, und dann haben wir natürlich noch den Sonntag. Da haben wir die Begegnung Leipzig gegen den HSV. Ja, der HSV jetzt natürlich merklich schlecht gestartet auf dem letzten Platz, nämlich den 18. Und mit Leipzig haben sie natürlich keinen allzu leichten Gegner. Das Gleiche ist natürlich dann auch angemerkt für Elversberg, die jetzt natürlich als Neuaufsteiger jetzt mal einen richtig guten Start hatten. Momentan auf Platz 4 liegend, aber sie haben jetzt natürlich am Sonntag ein ordentliches Brett vor sich, nämlich den FC Bayern München, der jetzt natürlich mit dem, ich sag mal vorsichtig, mit dem Ausrutscher gegen den FC Schalke auf Platz 6 liegen. Die werden jetzt natürlich dementsprechend versuchen, hier ihre Punkte zu machen. Das ist jetzt erst einmal genau so der Spieltag, der er für die, ja, ein Versprecher hat man auch mal, wir sind natürlich live, so ist der Spieltag jetzt mal angedacht, das werden wir natürlich ganz genau verfolgen und ja, es ist auch diesmal wieder eine recht spannende Sache, wie gesagt, die eine oder andere Partie werden wir uns ganz genau anschauen, ganz genau verfolgen, ihr seid immer auf dem neuesten Stand. Aber bis es natürlich jetzt mal losgeht, für euch erstmal wieder einen Song für euch, Positivo und viel Spaß.
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0: So, was mir natürlich jetzt auch noch etwas einfällt, wo wir ganz genau etwas heute im heutigen Spieltag hinschauen müssen, ist eben dann natürlich auch ganz klar, meiner Meinung nach, beim VfB Stuttgart, das ja im Hintergrund dann eben doch etwas geknirscht hat, zwecks Neuzugänge. Und ja, bin mal gespannt, wie der Verein das weiter hinmacht mit dem Einsetzen und Integrieren der neuen Kräfte. Ja, auch mit Dennis Undaff gab es da, ja, Unstimmigkeit möchte ich nicht sagen, aber zu Unrecht einige Stimmen gegen seine Person. Und ja, Dennis Undaff ist eine der treibenden Kräfte, würde ich mal so sagen. Und ja, deswegen bin ich mal ganz gespannt auf die Partie Hoffenheim gegen Stuttgart. Und natürlich bin ich auch gespannt in der Partie bei Augsburg gegen Leverkusen, denn auch da gab es im Hintergrund bei Leverkusen auch, ja, wie soll ich es ausdrücken, so ein kleines Geplänkelchen. Und ich bin dann doch mal gespannt, wie Leverkusen heute gegen Augsburg auftrifft. Und ja, aber wir sind ja live dabei. Sobald es irgendwas gibt, ihr werdet es erfahren. Und nun ist es wirklich nicht mehr weit. Es ist nicht mehr weit. Es geht gleich los. Für euch jetzt, das ist unsere Zeit.
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Es geht gleich los, es geht gleich los. Jawohl, ich bin wahrscheinlich genauso gespannt wie ihr. Es ist nicht mehr lange. Meine Güte, ich kann hier schon das Zittern spüren, die Anspannung spüren hier. Ich bin sowas von, ja, aufgeladen hier. Das ist bei mir einfach so. Ja, ich und Fußball und Bundesliga. Ich hoffe, euch geht's genauso. Aber es dauert nicht mehr lange. Wir vertrösten uns so lange nochmal mit etwas Musik für euch und für mich, damit's endlich losgeht.

So, da war mein Computer etwas schneller wie ich. Jetzt geht es gleich los. Ja, in jedem Moment müssten Sie jetzt eben auf den Rasen kommen, die ersten Teams. Noch kann ich nichts. Ah, doch, die ersten kommen. Es wird bestimmt gleich etwas zu berichten geben. Aber bevor es losgeht, mache ich noch mal schnell einen Song. Und in dieser spannenden Situation möchte ich doch mal kurz einen Song einwerfen. Ein großer Name der Bundesliga. Und ja, ich mag diesen Song ein bisschen. Manche mögen ihn nicht. Ich mag ihn. Und deswegen für euch, bevor es endgültig losgeht, es gibt nur ein Rudi Völler.

So, alle Spiele haben begonnen, alle Spiele sind im Gange und wie ich schon angedeutet habe oder gespürt habe, in der Partie Hoffenheim gegen Stuttgart scheint es hier heute ordentlich zur Sache zu gehen. Die Hoffenheimer gleich dementsprechend mit Druck unterwegs und haben auch schon Bredlow ordentlich getestet. Bin mal gespannt. Es ist ja ein erfahrener Schiedsrichter, Svenja Blonski, der 16-Jährige, der ja auch schon jetzt das 127. Bundesligaspiel pfeift. Ich denke mal, so ein Schiedsrichter werden wir in solch einem Derby, in solch einem Spiel, werden wir da sicherlich dringendst benötigen. Auch in Augsburg gegen Leverkusen, auch hier gibt es schon etwas Druck von den Leverkusenern, auch schon die erste Ecke, aber im Moment noch alles torlos. Und das schauen wir natürlich uns weiter an und ihr seid natürlich immer auf dem Laufenden. Für euch natürlich jetzt gleich der nächste Song und sobald es was zum Berichten gibt, bin ich natürlich da.

So, und wie ich schon angedeutet habe, die Dortmunder werden jetzt natürlich hier versuchen, ihren dritten Platz zu verteidigen oder vielleicht sogar in der Tabelle zu steigen. Paderborn natürlich dementsprechend, ja, nicht der ganz große Gegner. Und es steht schon 1:0 für Dortmund, und zwar in der 5. Minute durch Fabio Silva, durch einen Rechtsschuss. Ja, aber ich kann auch berichten, die Gladbacher gegen Freiburg mächtig unter Druck. Ja, die haben alle Hände voll zu tun, die Fohlen aus Gladbach. Ja, bin mal gespannt, wie das hier weitergeht. Freiburg ja auch mächtig gut gestartet, momentan auf Platz 2. Bin mal gespannt, wie es nach diesem Spieltag eben aussieht. Und ja, es ist einfach wieder ein Wahnsinn, auch die Freiburger hier wieder spielen zu sehen. Einfach flüssig. Sie wissen, was sie tun. Ja, bin mal gespannt, ob sie sich so weit oben halten können. Für Paderborn wird es jetzt natürlich sehr, sehr schwer. Und bei den Stuttgartern gegen Hoffenheim, ja, auch der VfB, ja, kommt so langsam so etwas besser in ihr Spiel. Es bleibt spannend. Und für euch so lange jetzt erstmal wieder etwas Musik auf die Ohren von Lena und Nico Santos.

0: Margie.
1: So, und es hat schon wieder geklingelt in der Bundesliga. Ja, so macht es Laune, so macht er Spaß. Und zwar Frankfurt geht in Mainz mit 1:0 in Führung. Und zwar durch Can Usun, auch durch einen wunderschönen Schuss hier. Einfach, ja, die Frankfurter, ja, ein wenig unzufrieden gewesen, kleinere Spannungen. Und ja, natürlich jetzt mit dem 14. Platz als Start nicht ganz so wirklich zufrieden, aber momentan scheint es hier zu laufen. Und der VfB Stuttgart ist jetzt auch in Rückstand gegen Hoffenheim. Hoffenheim geht zu Hause mit 1:0 in Führung. Und ja, sie hatten ja schon recht mächtig angefangen mit sehr viel Druck. VfB hatte so den Eindruck, dass sie etwas in ihr Spiel finden, aber jetzt nun das 1:0 für Hoffenheim, und zwar in der 13. Minute durch Adam Lotzek. Ja, das wird nicht einfach für den VfB, weil ja, die Hoffenheimer jetzt natürlich gleich dementsprechend mit Druck und Pfeffer angefangen haben. VfB natürlich jetzt auch noch ohne Undav heute im Spiel. Ja, das werden wir weiterhin beobachten bei den Freiburgern. Ja, es ist viel Kampf. Es gab auch schon zwei gelbe Karten für Gladbach. Und ja, die Gladbacher wollen natürlich, die Freiburger wollen ihre Stellung da oben natürlich auch behalten. Sehr kampfbetontes Spiel. Ja, es bleibt spannend. Es bleibt spannend, Freunde. Und nun für euch erstmal wieder Musik. Bis zur nächsten Neuigkeit. Ich hoffe, dass es hier noch einiges zum Erzählen gibt.
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Ja, ich weiß nicht, wie ihr das findet, aber ich finde es immer etwas nervig. Da hat mich gerade eine Frage erreicht, wegen, wenn es jetzt so zu Ende gehen würde, wo würden dann die Vereine auf ihrem aktuellen oder auf dem zukünftigen Tabellenplatz dann stehen? Ich persönlich halte da nicht viel davon. Ich gehe immer von den Platzierungen aus, die sie hatten vor Spielbeginn. Und erst wenn das Spiel abgepfiffen ist und die Endresultate stehen fest, dann wissen wir, wo ist die neue Platzierung der jeweiligen Mannschaft. So viel dazu. Im Moment gibt es nichts weiteres oder Neues zu berichten. Der VfB Stuttgart kämpft jetzt natürlich sich zurück in die Partie, tut sich etwas schwer, Hoffenheim natürlich dementsprechend mit Druck und auch Freiburg hier natürlich bemüht. Und ja, es ist nach wie vor viel Kampf. Die Gladbacher versuchen natürlich dementsprechend mit viel Druck und Kampf hier in ihr Spiel zu finden, die Freiburger hier etwas in Bedrängnis zu bringen, im Moment nicht wirklich von Erfolg gekrönt. Freiburger, die machen das im Moment recht geschickt. So, in der Partie Augsburg gegen Leverkusen. Ja. Da hat es jetzt wohl, ja, da gab es einen Treffer. Leverkusen führt 1:0 in Augsburg. In der 18. Minute durch Christian Kofane. Und ja, das war natürlich dementsprechend auch, weil die Augsburger natürlich dementsprechend gut gestartet und waren ja oder sind auf Platz 1. Und ja, wenn das natürlich so bleibt mit dem 0:1 gegen Leverkusen, dann werden sie ihren ersten Platz natürlich verlieren. Aber wie ich schon gerade gesagt habe, das nehme ich so nicht hin, denn der Spieltag ist noch nicht zu Ende. Nun für euch bis zur nächsten Neuigkeiten natürlich wieder mächtig gute Musik für euch. Jetzt für euch Nico Santos.

Ja, Interpartie Hoffenheim gegen Stuttgart, wirklich interessant anzuschauen. Beide wohl mit einem recht ähnlichen Rezept unterwegs. Beide spielen mit einem relativ hohen und frühen Pressing und ja, probieren es mit einem recht schnellen Kombinationsspiel. Ja, der VfB tut sich da im Moment noch etwas schwerer wie die Hoffenheimer. Ja, der eine oder andere schnell gespielte Pass findet noch nicht so zielsicher eben ihren Spieler. Moment. Ah, nein. Und darum, ja, der VfB tut. VfB ist irgendwo auf Augenhöhe, aber ja, mit dem schnellen Passspiel immer wieder noch so kleinere Abspielfehler drin. Aber ich denke, das wird sich hoffentlich in der Spielzeit noch etwas geben. Und natürlich jetzt auch hier in Leverkusen. Leverkusen natürlich kommt jetzt immer besser ins Spiel. Die Freiburger, Augsburger, Entschuldigung, haben jetzt dementsprechend alle Hände voll zu tun. Auch sie versuchen jetzt hier dementsprechend besser ins Spiel zu finden, Gegenwehr zu leisten gegen Leverkusen. Aber Leverkusen lässt im Moment den Ball wirklich recht gut in ihren eigenen Reihen laufen. Und ja, es bleibt einfach spannend, auch in Freiburg. Freiburg richtig gut unterwegs gegen Borussia Mönchengladbach. Baut schönen Druck auf, ist auch spielerisch, sieht man, wirklich top und überlegen unterwegs. Und da haben wir es auch schon. Der SC Freiburg geht hier in Führung gegen Borussia Mönchengladbach, dazu aber gleich mehr. Für euch erstmal wieder eine Runde Musik und dann schauen wir uns das mal an. Freiburg gegen Gladbach.

So, Freiburg führt nun 1:0 in Gladbach gegen Borussia Mönchengladbach gegen die Fohlen. Naja, das Tor erzielte Yannick Engelhardt. Ja, es war eigentlich so von der Spielanlage des FC Freiburg hier abzusehen. Die Gladbacher natürlich tapfer unterwegs, haben es probiert mit viel Kampf und aber rein spielerisch die ganze Spielanlage, die ganze Freude beim FC Freiburg hier zu sehen, ist einfach ja eine unglaublich schöne Geschichte, und somit können sie ihren genialen und starken Saisonstart unterstreichen. Und ja, sie werden jetzt erstmal oben dran bleiben, was ich für diesen Verein wirklich gut finde, weil er leistet ja auch eine wahnsinns gute Jugendarbeit. Wenn ihr aufgepasst habt, dann wisst ihr jetzt, dass in allen Partien, die momentan spielen, überall ein Tor gefallen ist. Wir haben keine torlose Partie. Das ist Bundesliga. So muss es sein. So liebe ich das. Jetzt für euch einen wirklich netten alten Song mit einer neueren Version aus 2007. Ja, hört ihn euch einfach an. Manche lieben ihn, manche kennen ihn vielleicht nicht mal, aber hört ihn euch einfach an. Ich find's gut.

Ja, und schon wieder hat's geklingelt. Jawohl, so muss das sein. Das ist unsere Bundesliga und zwar die Partie, die am längsten hier torlos war, hat jetzt wieder zugeschlagen. Wir reden von Freiburg gegen Borussia Mönchengladbach. Freiburg geht mit 2:0 in Führung. Ein Wahnsinn. Ja, die Freiburger haben jetzt durch ihre spielerische Mittel so ein bisschen was gegen die kampfhafte Truppe, so ihre Mittel und ihre Wege gefunden. Einfach schön anzuschauen. Die Freiburger kommen jetzt richtig toll ins Spiel. Die Dortmunder, ja, gegen Paderborn hier dementsprechend. Ja, man hat, also ich persönlich hätte gedacht, ja, gegen solch einen Verein wie Paderborn, dass sie sich da etwas leichter tun. Aber ich hatte das schon so oft gesagt, man darf die kleinen Vereine oder die vermeintlich leichten Gegner darf man nie wirklich unterschätzen. Wenn sie wirklich einen guten Tag haben und der Favorit eben keinen ganz so guten, dann kann natürlich alles ganz anders aussehen. Aber bei den Dortmunder war ja ein Tor gefallen, aber ja, diese Entscheidung wurde nach dem Moment, jetzt muss ich nochmal kurz schauen. Ja, dieses Tor wurde hier noch einmal zurückgepfiffen. Dieses Tor hat nicht gezählt. Das heißt weiterhin 1:0 in Dortmund gegen Paderborn. Und ja, ich bin einfach gespannt, wie es weitergeht. Besonders den Freiburgern hier heute zuzuschauen. Einfach eine Augenweide. Stuttgart nach wie vor tut sich schwer. Da gab es jetzt auch schon einen Spielerwechsel nach einem Foul gegen Stiller oder durch einen Zusammenstoß. Eher muss man sagen, Stiller angeschlagen, wurde ausgewechselt. Für ihn kam Jannik Spalt. Ja, bin mal gespannt, wie es dann hier in diesem Spiel weitergeht, ob der VfB hier noch etwas entgegenzusetzen hat. Wir sehen, jede Menge Spannung ist weiterhin hier gegeben. Und ja, einfach nur, ja, Bundesliga. Anders kann ich es nicht mehr ausdrücken. Für euch nun Ray Garvey.

So, Interparty Mainz gegen Frankfurt. Ja, die Frankfurter, die laufen regelrecht im Kollektiv in Richtung Strafraum der Mainzer. Die Mainzer haben hier alle Hände voll zu tun, um die Frankfurter hier in Schach zu halten. Und in Dortmund habe ich ja schon gesagt, hier wurde ein Treffer nicht anerkannt. Der Treffer wurde erzielt von Kürassi, aber ja, es gab wohl im Strafraum, Entschuldigung, ja, eben war er eben ein Schritt zu weit, wurde erkannt, Treffer zählt nicht, weiterhin 1:0 Dortmund gegen Paderborn. Ja, auch die Freiburger nach wie vor hier im absoluten, ja, wir wollen Modus. Das Spielfreude-Modus. Klein wenig haben sie jetzt Dampf rausgenommen. Ist ja sowieso gleich demnächst Halbzeit. Und die Stuttgarter natürlich jetzt etwas im Pech, meiner Meinung nach etwas besser ins Spiel gekommen. Jetzt natürlich Angelo Stiller verletzt, wurde ausgewechselt, wie schon angesprochen. Ja, bin mal gespannt, wie es denn eben hier weitergeht. Leverkusen gegen Augsburg. Na, die Augsburger natürlich auch jetzt dementsprechend hier mit etwas mehr Härte unterwegs. Und ja, gab denn deshalb auch schon die erste gelbe Karte gegen Banks. Ja, auch hier wird es etwas ruppiger. Die Augsburger wollen natürlich dementsprechend oben dran bleiben. Natürlich für den Verein wäre das eine Mega-Geschichte. Auch sie haben sich in der Bundesliga nicht immer leicht getan. Und so ein positiver Bundesliga-Start beflügelt natürlich. Viele Dinge gehen dann auf einmal viel, viel leichter, was vorher etwas schwerer war, weil man eben einfach hier im Höhenflug ist. Na? Aber das brauche ich ja nicht erzählen. Das werden viele von euch selber kennen. Aber jetzt schauen wir mal, was in den letzten 2, 3 Minuten, vielleicht auch länger mit Nachspielzeit, ob denn hier vor der Halbzeit noch etwas passiert. Solange für euch jetzt nochmal einen Song von der guten Helene Fischer.

So, und tatsächlich ist vor der Halbzeit nochmal etwas passiert, und zwar Frankfurt. Frankfurt erhöht auf 2:0 in Mainz. Mainzer natürlich jetzt etwas, ja, sie hatten kurz vorher noch eine gelbe Karte und ein Foulelfmeter gab es auch für Mainz. Alles so hoppla hopp, schnell, schnell. In der Zeit, wo wir jetzt unseren wunderschönen Helene Fischer Song, nicht wahr, angehört haben. Und ja, Mainz hat leider den Elfmeter vergeben und kurz darauf Frankfurt erhöht auf 2:0. So kann es leider gehen. Man hat es eben nicht immer so, wie man das möchte. So, die Nachspielzeit, beziehungsweise, ja, Nachspielzeit läuft. SC Freiburg, Borussia Mönchengladbach, Augsburg und Leverkusen sind bereits in der Pause. Die anderen Partien laufen noch. Solange bis zum Halbzeitendstand, denke ich, hören wir uns nochmal einen schönen Song an. Und deswegen für euch noch Lena und Nico Santos.

Das ist in Dortmund wirklich zum Haare raufen. Kürassi kurz vor der Pause erzielt sein zweites Tor, aber auch dieses wurde durch den Videoreferent nicht anerkannt. Auch der zweite Kürassi-Treffer wurde nicht gezählt, darum weiterhin 1:0 in Dortmund gegen Paderborn. Aber diese Partie befindet sich jetzt sich nun auch in der Halbzeitpause. Mal schauen, wie es hier aussieht. In Stuttgart, ja, auch in Stuttgart hier jetzt Halbzeit. Auch diese sind jetzt in der Pause. Somit 1:0 gegen, also Dortmund 1:0 gegen Paderborn, Hoffenheim 1:0 gegen Stuttgart, Freiburg 2:0 gegen Borussia Mönchengladbach, Augsburg liegt hinten 0:1 gegen Leverkusen und Mainz liegt ebenfalls hinten 0:2 gegen Frankfurt. Das sind jetzt mal die Halbzeitstände. Ja, einige Treffer wieder gesehen, bin mal gespannt, wie es dann eben dann weitergeht. Speziell beim VfB Stuttgart, aber auch bei den Freiburgern, ob die hier dieses wunderbare Spiel weiter aufrechterhalten, ob sie weiterhin auf Druck spielen, ob sie sagen, okay, wir erhöhen's oder wir verwalten's. Verwalten finde ich immer, na, etwas schlecht. Augsburg, Leverkusen, ja, bin mal gespannt, ob die Augsburger hier noch was auszusetzen haben. So. Somit haben wir jetzt erstmal auszusetzen haben, auszurichten haben. Ma. Ja, ich und Bundesliga und Aufregung und dann live für euch jetzt Musik, zwei Songs in Folge und dann melde ich mich wieder und sehe mal, ob ich vielleicht noch irgendwas Interessantes herausfinde, was ich eventuell übersehen haben könnte.

Ja, ich habe jetzt noch herausgefunden, das hatte ich leider übersehen, aber das holen wir jetzt alles nach. Und zwar gab es auch eine Entscheidung durch den Video Referee. Und zwar hatte Hoffenheim durch Handspiel einen Elfmeter gefordert und der Video Referee Tobias Wels meldet sich und holt Sven Jablonski an den Bildschirm. Und ja, es wurde dann darauf entschieden, dass es eben keinen Elfmeter gibt. Somit Glück für Stuttgart. Weiterhin. Ja, genau. Weiterhin dann eben dieser Spielstand 1 zu 0. Zur Pause und auch in Augsburg, das ich ja immer nur so nebenher betrachtet habe. Auch hier die Augsburger Glück, die Leverkusener zum Ende hin der ersten Halbzeit dementsprechend am Drüger. Sie hatten Glück, dass es auch hier weiterhin nur 0 zu 1 steht für Leverkusen. Die Leverkusener hier ganz klar spielbestimmend und die Augsburger, ja, bin mal gespannt, ob sie gestärkt aus der Halbzeitpause zurückkommen und eben ihr noch etwas ausrichten können, würde es mir wünschen, denn der FCA jetzt mal so weit oben in der Tabelle zu sehen, auch ein recht sympathischer Verein, wie ich finde, und sie hätten es meiner Meinung nach auch mal verdient hier weiter oben in der Tabelle etwas mitzuspielen, mitzuschwimmen. Aber jetzt bin ich mal gespannt, wenn die Partie wieder beginnen, wie die Mannschaften, gerade der VfB Stuttgart zum Beispiel oder auch Augsburg, wie die aus der Kabine zurückkommen, ob es da eventuell eine kleine Veränderung gibt, vielleicht auch taktische Veränderung. Wir werden sehen. Wir sind dran für euch jetzt erstmal wieder. Musik auf die Ohren und ja, wie viel haben wir noch? Ja, komm, wir machen das ganz einfach für euch. Machen wir gleich mal zwei Songs am Stück.

Ja, dann machen wir doch nochmal Stopp zwischen den beiden Songs, denn es gibt doch etwas mehr zu sagen als gedacht. Dortmund und Paderborn läuft ohne personelle Veränderungen. Dann haben wir den VfB Stuttgart. Die haben auch ihr Spiel wieder aufgenommen, auch ohne personelle Veränderungen. Dann haben wir Freiburg gegen Borussia Mönchengladbach. Ja, auch hier wieder die Freiburger natürlich gleich wieder dementsprechend hier mit ihrem Spiel. Finde ich wirklich bemerkenswert. Die sind heute wirklich gut drauf. Aber zum Wechsel, zur Pausen, zur nach der Halbzeitpause gab es hier einen Wechsel. Und zwar bei Borussia Mönchengladbach ging Bolin und gekommen ist Maginot. Und eigentlich ein 1:1 Wechsel von den Einsatzmöglichkeiten, die die beiden haben. Im Grunde genommen keine wesentliche taktische Veränderungen. Dann haben wir hier in Augsburg Anpfiff der zweiten Hälfte. Auch hier erstmal ohne personelle Veränderungen. Bin mal gespannt, wie jetzt die Augsburger hier in der zweiten Halbzeit agieren. Bei Mainz gegen Frankfurt, da sieht es etwas anders aus. Hier haben sie einen kleinen taktischen Spielerwechsel vorgenommen. Und zwar, es ging Lee und für Lee kam dann Königsdorfer. Bin mal gespannt, auf was die Mainzer hier dann im Endeffekt tatsächlich gehen. Und ja, wie gesagt, sie liegen jetzt 0:2 hinten. Wird jetzt natürlich schwer, die Art und Weise, die Frankfurt hier gespielt hat. Ob da Mainz mit dieser Art von Spielerwechsel, wir werden es beobachten. Wir sind dabei, wir werden hier alles im Auge behalten. So, dann jetzt für euch die Sportsfreunde und dann werden wir mal schauen, ob sich bis dahin tatsächlich nochmal etwas getan hat.

Ja, und was soll ich sagen? Es hat schon wieder geklingelt. So ist das fein, so will ich das sehen. Und zwar Augsburg gleicht aus zum 1:1 gegen Leverkusen. Naja, wir haben es so in dieser Form, also ich zumindest so in dieser Form, nicht wirklich erwartet, da Leverkusen ja wirklich am Ende der ersten Halbzeit doch dementsprechend im Spiel war. Naja, dementsprechend in der Halbzeitpause taktische Einstellungen oder Besprechungen oder wie auch immer, Augsburg auf jeden Fall jetzt wieder im Spiel 1:1 gegen Leverkusen. Und auch die Stuttgarter haben ausgeglichen. Und zwar zum 1:1 gegen Hoffenheim. Und zwar Torschütze Maximilian Mittelstädt. Na, und die Stuttgarter, die sind jetzt mal so richtig. Also, die drängen auf den zweiten Treffer. Die sind momentan gerade deutlich besser unterwegs. Und ja, jetzt muss Hoffenheim schauen, dass sie hier nicht den zweiten Treffer kassieren. Und ja, ich habe es gesagt, Derby Hoffenheim Stuttgart einfach interessant, aber auch die Freiburger, muss ich sagen, einfach wirklich gut unterwegs. Und jetzt wird es für die Gladbacher wirklich schwer, wenn sie eh schon hier gegen gut aufgelegte Freiburger antreten müssen, denn Tim Kleindienst hat ja eine gelb-rote Karte erhalten. Das heißt, Borussia Mönchengladbach ist jetzt nun mit einem Mann weniger auf dem Platz. Junge, Junge, das wird jetzt schwer. Das wird schwer für Gladbach. Ich denke mal, da wird heute gegen Freiburg nicht mehr allzu viel zu bestellen sein. Naja, aber schauen wir uns das weiter an. Dortmund finde ich auch noch interessant gegen Paderborn. Sehen ja auch wirklich gut jetzt in die zweite Halbzeit gestartet. Das Problem, sie müssten ja eigentlich schon 3:0 führen, aber die zwei Treffer von Kürassi wurden leider nicht anerkannt. Immer einen knappen Schritt oder ja, wenige Millimeter einfach im Abseits. Ja, das ist wirklich Pech. Weiterhin 1:0 in Dortmund gegen Paderborn. Aber wir schauen uns das an. Wir sind dabei für euch jetzt erstmal wieder Musik. Und wie gesagt, in diesem Spieltag heute wird es Sieger geben. Na, und deshalb denke ich mal, ja, es ist ein normales Spiel, ist kein Turnier, aber ich denke, dieser Song im weitesten Sinne könnte passen für die Sieger dieses Spieltages. Für euch Queen.

Ja, wer wird Champion? Zwar nicht of the World, aber für diesen Spieltag heute, und zwar im Spiel Hoffenheim gegen den VfB Stuttgart. Ja, Halbzeitpause, Neustart, zweite Halbzeit und auf einmal sieht die Welt ganz, ganz anders aus. Der VfB Stuttgart ringt auf den zweiten Treffer und ja, bespielt jetzt eben die Hoffenheim auf einer relativ anderen, leichteren Art und Weise. Hoffenheim in Bedrängnis hat jetzt auf ihrer Seite die Abspielfehler und da gab es jetzt auch schon den ersten Spielerwechsel. Conte ging raus, Wimmer dafür rein. Ja, denke ich mal, Wimmer, um etwas mehr Stabilität und Ruhe in das Hoffenheimer Spiel zu bekommen. Ja, bleibt spannend in dieser Partie und jetzt kommt's. Es hat geklingelt und gleich zweimal, dreimal, und zwar Augsburg ging mit 2:1 gegen Leverkusen in Führung. Wir wissen, 0:1 war der Stand vor der Halbzeitpause. Leverkusen führte mit 0:1 gegen Augsburg. In der Zwischenzeit die Führung von Augsburg auf 2:1. Innerhalb kürzester Zeit zwei Tore und Leverkusen gerade eben wieder mal ausgeglichen. Ja, das 2:1 für Augsburg erzielte Michael Gregoritsch, ein astreiner Doppelpack. Und jetzt aber Ibrahim Massa von Leverkusen ausgeglichen zum 2:2. Ja, Augsburg wie verwandelt und macht hier jetzt richtig ein auf. Wir wollen alles. Wir wollen einfach alles. Und ja, finde ich gut. Na, eine komplette Verwandlung hier von der ersten zur zweiten Halbzeit. Einfach Wahnsinn. Und auch in Mainz geht es ordentlich zur Sache. Mainz, denke ich mal, ja, ich denke, das Ding ist durch. Frankfurt an dem heutigen Spieltag einfach zu gut. Macht hier dementsprechend hier auf sich aufmerksam. Mittlerweile 3:0 bzw. 0:3. Sie spielen ja in Mainz. Frankfurt führt mit 3 Toren gegen Mainz. Und auch hier haben wir einen Spieler mit Doppelpack, nämlich Can Uzun hier zum Treffer zum 0:3. Wobei, ja, es auch hier einen Spielerwechsel gab in der 59. Minute. Aseko ging raus bei Eintracht Frankfurt und Mario Götze kam rein und somit dann auch gleich in der 60. Minute Tor für Frankfurt. Frankfurt führte somit 3:0 in Mainz. Wahnsinn, Wahnsinn. Innerhalb kürzester Zeit hier kurz klingelingelingeling. Absolut Hammer. Ja, so gefällt mir das, dass ich Emotionen, dass ich Bundesliga. Wahnsinn. Aber bevor ich hier zu weit abschwelke, für euch gleich mal den nächsten Song für euch. Bin mal gespannt, wie das denn, Entschuldigung, hier so weitergeht. Wahnsinn. Also heute macht's wirklich Laune.

Na, was ist denn da los? Na, die Video-Referees, die haben heute einige Hände zu tun und auch einige, ja, Entscheidungen richtig zu stellen. Und zwar das 2:2 von Leverkusen wurde zurückgenommen, und zwar durch ein Foul, das kurz vorher eben begangen wurde. Wurde dann nach der Überprüfung das Tor zurückgenommen. Und dann gab es auch gleich bei Leverkusen einen doppelten Spielerwechsel. Und zwar Kofane und Guanza gingen raus. Due und Schick kommen rein. Ja, dann bin ich mal gespannt, wie hier dann die taktische Veränderung sein wird. Wie sich das Spiel hier in Leverkusen verändert. Auf jeden Fall Augsburg wie verwandelt aus der Kabine zurück. Macht hier richtig Freude zuzusehen. Hingegen dann Freiburg irgendwie, ja, die Leichtigkeit, die Spritzigkeit von der ersten Halbzeit irgendwie nicht mehr ganz so vorhanden. Ja, müssen wir mal schauen, wie das hier die Freiburger eben voll machen, ob sie ihre Linie wieder weiterfinden. Und auch hier gab es einen Spielerwechsel, und zwar geht von Borussia Mönchengladbach gegen Honorat und Hack raus, Moya und Lidberg rein, und dann eben auch noch kurz danach oder noch in der gleichen Minute auch bei Freiburg einen Spielerwechsel. Schohan ging raus und Grifo, Vincenzo Grifo, der Spieler, ja, der macht Laune, auch schon eine Weile bei Freiburg, kommt ins Spiel. Somit haben wir dann eben die Situation Augsburg 2:1 in Leverkusen. Das Tor hat leider nicht gezählt. Dortmund weiterhin 1:0 in Paderborn. So, dann, ja, ich weiß nicht, wollen wir die Welt anhalten? Wollen wir sie nicht? Nein, wir lassen sie nicht anhalten. Aber wie sieht's denn aus bei den Hühnern? Viel Spaß mit den Hühnern, wir halten die Welt an.

Ja, wie sieht's denn eigentlich in Dortmund aus? Na, nachdem sie ja wirklich gut gestartet sind und zwei Treffer leider nicht anerkannt wurde durch minimale Abseitsentscheidung, ja, steht's immer noch 1 zu 0 gegen Paderborn. Aber die Dortmunder, wie auch schon in der ersten Halbzeit, umso länger die Spielzeit läuft, erhöhen sie den Druck. Und ja, beide Mannschaften haben einen Dreierwechsel hinter sich. Und Dortmund jetzt gerade im Moment wirklich stark unterwegs. Chance auf Chance, aber es möchte da im Moment noch nicht wirklich klingeln. Steht immer noch 1 zu 1 Dortmund gegen Paderborn. Irgendwo tun sie sich da ein wenig schwer, die Jungs, auch in Hoffenheim. Ah, in Hoffenheim, es hat geklingelt. Und zwar Hoffenheim geht mit 2 zu 1 in Führung gegen den VfB Stuttgart. Auch hier gab es einen doppelten Spielerwechsel bei den Hoffenheimer. Adam Lotzek trifft zum 2 zu 1. Ja, der VfB jetzt nach der Halbzeit wirklich gut gestartet. Und ja, hat eigentlich alles danach ausgesehen, dass es eher ein 2 zu 1 für Stuttgart gibt als andersrum. Und bei diesem Wechsel, bei dem Doppelwechsel beim VfB Stuttgart führe ich raus, Demirovic raus, dann kam Elkanus und Dennis Undaf kamen rein. Bei Hoffenheim Rotz und Kufal raus, Machida und Cendrey kamen rein. Ja, bin mal gespannt. Das ist jetzt wirklich ein taktisches Geplänkel. Bin mal gespannt, wer hier am Ende das Rennen macht. Hoffenheim im Moment mit 2 zu 1 vorne. Allzu viel bleibt den Stuttgartern nicht mehr. Bin mal gespannt, was hier in dem Derby noch alles so passiert. Augsburg gegen Leverkusen nach wie vor 2 zu 1 für Augsburg. Und Mainz gegen Frankfurt ist auch nicht mehr wirklich viel passiert. Die Mainzer versuchen jetzt durch Spielerwechsel, na, Becker, Mewe, Burkhardt raus, Hollerbach, Nakusola rein. Und ja, bin ich mal gespannt, muss bloß mal kurz schauen, die Positionen. Was ich da im ersten Moment erkenne, ja, die Mainzer scheinen hier tatsächlich nicht rein nur auf. Ja, Moment. Ja, sie scheinen tatsächlich nicht auf Sicherheit allein zu gehen mit ihren Wechseln, sondern die wollen, so wie es aussieht, tatsächlich hier versuchen, noch etwas hier aus dem Spiel mitnehmen zu können, beziehungsweise eben hier nicht allzu viel herzugeben, aber das 0 zu 3 gegen Frankfurt, ich denke, das wird nicht mehr aufzuholen zu sein. Wenn, dann ist noch etwas, um das Ergebnis zu verschönern. So, somit dann erstmal wieder alles Aktuelle aufgeholt. Es bleiben spannende Themen, verwundernd ein bisschen in Dortmund, dann der Kampf in Hoffenheim. Augsburg, Leverkusen, Mainz, denke ich, wird so weit durch sein. Ja, einfach genial. So macht mir das Spaß. So, und für euch geht es jetzt erstmal weiter mit Sergio Mendes. Da gibt es nochmal was Schönes auf eure Ohrwatscheln.

So, und jetzt bitte anschnallen. Bitte anschnallen. Und zwar, es geht los. In Freiburg. Man kommt aus der Kabine, macht so ein bisschen so ein etwas gemütlicher und ja, mal schön, wir haben ja alles im Griff. Und dann jetzt 77. und die 79. Minute. Mann, ich bin schon ganz aufgewühlt hier. Da macht's Klingelingeling und innerhalb kürzester Zeit 4:0 für Freiburg gegen Gladbach. Einmal Igor Matanovic und Yannick Engelhardt kurz hintereinander. Ja, wir kommen mal so locker aus der Kabine, so ja, jetzt schauen wir mal und dann schlagen sie zu. Absoluter Wahnsinn, 4:0, Glückwunsch an Freiburg. Absoluter Hammer. Und auch in Dortmund, endlich haben sie es geschafft. Und zwar Felix Mecha, der erst Eingewechselte, macht hier das 2:0 in der 80. Minute. Überfällig, nachdem ja die ersten Treffer von Kürassi nicht anerkannt wurden. Nun jetzt auch in Dortmund 2:0, endlich einen zählenden Treffer. Wunderbar. In Hoffenheim 2:1 gegen Stuttgart, nichts weiter passiert. Auch in Augsburg steht es noch 2:1 gegen Leverkusen. Mainz nach wie vor liegt 0:3 zurück gegen Frankfurt. Ja, bin mal gespannt. Auch in Stuttgart ist weiterhin Pfeffer drin und wieder gab es Spielerwechsel bei Stuttgart. Man geht jetzt mehr in die Offensive, sie probieren alles, um hier in Hoffenheim noch etwas zu tun. Wagnermann und Hendricks gehen raus, Leveling, Sauer kommen rein. Ja, bin mal gespannt. Dementsprechend Offensivkräfte, ob sich hier noch was tut. Und ja, ich bin immer noch hin und weg, entschuldigt, hin und weg, die Freiburger. Das macht einfach Laune, hier zuzuschauen. Ja, machen mal Halbgas und dann schlagen sie zu. Wahnsinn. Gut, ich meine, man darf auch nicht vergessen, Borussia Mönchengladbach hier dezimiert durch die gelb-rote Karte, einen Mann weniger. Ja, aber trotzdem, Chapeau, wie die Freiburger hier heute ihr Spiel abliefern. So, ob hier Borussia Mönchengladbach noch ein Wunder hoffen kann, ich denke eher nicht. Der Drops ist gelutscht, aber wir spielen mal, gerade für solche Fälle, mal ein Lied, und zwar von Vincent Weiss, ein Wunder.

So, hat das Lied etwas gebracht? Gab's ein Wunder für Borussia Mönchengladbach? Nein, gab es nicht, war auch nicht zu erwarten, aber ich muss berichten, es wird leider noch schlimmer. 5:0 für Freiburg. Wahnsinn, also die haben heute wirklich dementsprechend einen absoluten Lauf. Bei den anderen Partien im Moment alles noch beim Alten. Gab's nichts weiteres oder nicht wirklich Großartiges zu berichten, deshalb für euch gleich den absolut nächsten Song. Jetzt muss ich nur mal kurz schauen. Jetzt hat sich hier beim. Ja, doch, passt. Passt. Nun für euch der nächste Song und bin mal gespannt, was sich in den letzten Minuten hier voll tut.

Und in der absoluten Schlussphase tut sich doch noch mal was. Mainz verkürzt auf 1:3 gegen Frankfurt. Der Treffer wurde erzielt durch Philipp Tietz. Ja, etwas Beschönigung. Freiburg gegen Gladbach. Das Spiel ist beendet. 5:0 für Freiburg. Glückwunsch dahin. Und die Leverkusener, sie konnten ausgleichen. Und zwar in der 89. Minute durch Schick. Ja, vielleicht nicht ganz das, was sie sich erwünscht hatten. Die Freiburger werden somit ihren ersten Platz verlieren. Und auch in Dortmund. In Dortmund läuft es jetzt auch hier in der 89. Minute wieder mal ein Mecha erhöht zum 3:0. Doppelpack somit für ein Mecha. Glückwunsch an Dortmund. Die Partien Hoffenheim, Stuttgart, Augsburg, Leverkusen, Mainz, Frankfurt laufen noch. Geht's wohl in die Nachspielzeit? Wir bleiben dran. So, bin mal gespannt, ob sich noch irgendwas tut. Stuttgart wäre vielleicht noch, ja, wenigstens noch ein Unentschieden für den VfB, wäre sicherlich nicht schlecht als Champions League-Teilnehmer, aber wir werden sehen. Wir sind dran für euch. Der nächste Song.

so. Und auch die Spiele in Mainz, Frankfurt und Augsburg sind beendet. Das einzigste Spiel, das aktuell noch läuft, ist Hoffenheim gegen Stuttgart. Seit dem letzten Mal haben sich die Spielstände nicht mehr verändert. Augsburg-Leverkusen, wie gesagt, 2:2, Mainz-Frankfurt 1:3. Dortmund-Paderborn auch beendet, 3:0. Einzig ist noch der VfB Stuttgart gegen Hoffenheim. Also Stuttgart tut alles, aber ja, im Moment will es einfach nicht sein. Wenn VfB Stuttgart verliert, rutschen sie vom 10. auf den 13. Platz und Hoffenheim steigt auf den 11. Platz.

So, nun sind jetzt alle Spiele beendet. Auch in Stuttgart hat sich nichts mehr getan. Hoffenheim gewinnt 2:1 gegen Stuttgart. Somit steht Freiburg nach diesem Spieltag jetzt auf Platz 1. Augsburg rutscht ab auf Platz 3. Ja, werden wir mal schauen, wie das da eben weitergeht. Mainz war ja vor dem Spieltag auf Platz 5, somit jetzt Platz 7. Hoffenheim hat sich ja verbessert auf Platz 11. VfB rutscht von 10 auf 13. Ja, aber wie gesagt, es stehen ja noch Spiele an. Heute Abend haben wir ja noch Köln gegen Bremen und morgen stehen ja auch noch Spiele an. Und da wird sich ja sicherlich noch das eine oder andere sich verändern. Aber erstmal riesen Glückwunsch an Freiburg. 3 Spiele, 3 Siege, 10:1 Tore. Absoluter Wahnsinn. Ja, das nenne ich mal ein absoluter Traumstart. Dortmund verbessert sich auf Platz 2. Ja, dann bin ich eben mal gespannt über Elversberg. Aber wie schon angesprochen, die haben am Sonntag ein Paket vor sich mit dem FC Bayern München, die ja aktuell jetzt, ja, ohne dass sie gespielt haben, vom 6. auf den 5. Platz gestiegen sind, aufgrund der Tordifferenz. Ist jetzt Leverkusen auf den 6. Platz. Ja, bin mal gespannt, wie das so mit den Spielen mit heute Abend und eben auch am Sonntag dann eben weitergeht, weil Leipzig ja sicherlich auch eine Hausnummer in der Fußball-Bundesliga. Die spielen ja am Sonntag gegen den HSV. HSV momentan auf dem letzten Platz, beziehungsweise jetzt nicht mehr. Momentan, jetzt nach dem Spieltag oder nach dem Samstag, jetzt ist Borussia Mönchengladbach auf dem letzten Platz, HSV somit 17. Aber die werden es schwer haben gegen Leipzig. Aber wie gesagt, nichts ist unmöglich. Somit jetzt für euch wieder Musik auf die Ohren und dann bin ich mal gespannt, vielleicht kommt ja noch das eine oder andere Erwähnenswerte so nach dem Spiel. Besonders hier, ob noch irgendein Kommentar kommt vom VfB Stuttgart, weil da gab es ja Diskussionen über einen Elfmeter, der ja nicht gegeben wurde. Ja, wir sind gespannt für euch. Erstmal wieder Musik. 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

So, dann liebe Fußballfreunde, Fußballfans, liebe Zuhörer, ich hoffe, ihr bleibt genauso spannend am Fußball, an der Bundesliga einfach dabei. Ich finde einfach, das ist einer der schönsten Sportarten, die wir einfach haben. Ich denke, es gibt keinen Sport, der die Menschen so vereint und einfach auch mitnimmt, wie es eben der Fußball tut. Heute Abend, wie gesagt, haben wir die Begegnung Köln gegen Bremen und am Sonntag Leipzig HSV und Elversberg gegen Bayern. Ja, habe ich ja alles schon angekündigt, aber ich denke, am Sonntag Leipzig HSV und Elversberg gegen den FC Bayern wird es keine wirkliche Überraschungen geben. Natürlich passieren kann immer was. Die sogenannten kleinen oder leichten Gegner können immer auch mal einen Stachel setzen. Aber ich gehe mal davon aus, Leipzig gegen HSV wird nicht wirklich viel passieren. Leipzig wird hier höchstwahrscheinlich einen Sieg einfahren, genauso wie der FC Bayern gegen Elversberg. Einzigst, was eben noch interessant wäre, wäre eben heute Abend anschließend nach der Sendung Köln gegen Bremen. Die Bremer Platz 11, die Kölner Platz 12 direkt aneinander. Ja, das wäre vielleicht noch eine Partie, die mit etwas mehr Spannung begleitet sein dürfte. Somit jetzt mal zu dem. Dann gebe ich euch jetzt noch mal ein bisschen Musik auf die Ohren. Ich lasse euch zwei Songs gleichzeitig laufen und dann neigt sich leider meine Sendung schon wieder dem Ende zu, aber wir werden uns bald wieder hören. Somit jetzt für euch Triberio mit Bella Ciao.

So, nochmal kurz zu meiner eigenen Person. Es kam gerade eine Frage rein, weil man mich nicht allzu oft hört in der Sendung. Das Runde muss ins Eckige. Für euch heute am Mikrofon war Marco. Ja, ich komme aus dem Süden Deutschlands, aus dem schönen Baden-Württemberg. Man hört es vielleicht auch am Dialekt. Und ja, ich bin fußballbegeistert. Ich bin ja immer, wenn die Bundesliga läuft, dementsprechend eben bei der Sache. Ich denke, in der Sendung hat man auch das eine oder andere gehört. Und ja, ich finde grundsätzlich sehr viele Mannschaften interessant. Um die andere Frage zu beantworten, ja, ich bin zum Teil, oder was heißt zum Teil, ich bin VfB-Fan mit Sympathien zum SC Freiburg, aber wie gesagt, deswegen, weil ich Fan bin von einer bestimmten Mannschaft, finde ich trotzdem einige Mannschaften interessant. Ich verfolge sehr gerne mehrere Mannschaften und fieber auch dementsprechend mit und ja, und sag nicht, ja, wie es eben manche tun, die diese Mannschaft finde ich blöd oder diese Mannschaft finde ich blöd, weil ich eben Fan bin von einer gewissen Mannschaft, von einer gewissen Region. Das gibt es bei mir eben nicht. Ja, ich verfolge immer das Gesamte und das immer mit einer gewissen Freude. Und somit denke ich, habe ich diese Fragen beantwortet. Und meine Kollegen werden dann am nächsten Samstag die nächste Sendung dann wieder weiterführen. Ich werde am 26. bin ich wieder für euch da und ich möchte mich jetzt schon ganz herzlich bedanken fürs Zuhören.

und hört meinen Kollegen weiterhin auch aufmerksam zu. Und ich denke, dass wir eine wirklich tolle Sendung hier machen, die wir auch mit Herzen so weiterführen möchten. Dann wünsche ich euch bei diesem, zumindest bei uns, einen wunderschönen Abend, einen sonnigen Abend. Bei uns scheint die Sonne und habt viel Spaß bei den nachfolgenden Sendungen. Und ich sage schon mal Adieu, tschüss, bis zum nächsten Mal. Bleibt einfach alle gesund. Und für euch jetzt noch ein bisschen Musik mit DJ Ötzi und danach kommt Glasperlenspiel mit Ein geiles Leben. Das wünsche ich auf jeden Fall euch allen zusammen. Viel Spaß und bis zum nächsten Mal.

Ist das nicht schön? Ja, das ist nicht schön. Es ist wieder 20 Uhr, es ist Dienstagabend. Einen wunderschönen guten Abend. Hier ist Music Just for Fun. So, wie ich das sehe, ist alles verbunden. Es ist alles richtig geschafft.

Haltet. Also nochmal einen wunderschönen guten Abend. Was soll ich da noch groß zu sagen? Einen wunderschönen guten Abend, sagt er aus der Nähe von Hamburg aus Winsen an der Lue, der Heiko.

0: Und wie ich eben so schön lesen durfte in der einen Gruppe, wir sind da, deine Freunde, deine Moderationskollegen. Ich habe eigentlich erwartet, dass da noch der Spruch hinterkommt. Wer uns zum Freund hat, braucht keine Feinde mehr. Aber das ist egal, das ist live, das ist ja, Sarkasmus pur. Stellvertretend für alle sage ich mal schöne Grüße, heute mal von Nord nach Süd. Ich sage schöne Grüße Richtung Dithmarschen, Richtung Cuxhaven, hier in meiner Nachbarschaft nach Winsen, nach Berlin, nach Göttingen, nach Frankfurt, nach Thüringen, nach Franken und in Schwabenländle. Und ich weiß, es sind einige Stationen bei, die mich heute Abend das erste Mal hören. Schönen Abend auch zu euch. Was bedeutet Music Just for Fun? Ja, ich mache eigentlich das, wo ich gerade Bock drauf habe. Das können mal 70er, 80er sein. 80er, 90er oder so wie heute. Mitte bis Ende der 2000er. Was ich damit sagen will, heute gibt es ein bisschen was auf die Mütze aus dem Airplay und natürlich aus den deutschen Dance-Charts. Alles, was so zwischen 2005 und 2010 aktuell war, habe ich rausgesucht. Und ich habe gerade eben eine Minute Versendung gesehen. Einer hat sich da reingeschlichen aus dem Jahre 23. Der gehört da eigentlich nicht rein, aber egal. Während der laufenden Sendung ändere ich die Playlist nicht mehr. So, schönes Intro, PFM The Arrival, das Original kommt von ABBA, aus dem Jahre 76, glaube ich. Und Mike Oldfield hat das Ding in den 80ern auch nochmal neu aufgepustet. Doch die nächsten zwei Stunden wünsche ich viel Spaß, wenn es heißt Music Just for Fun mit Heiko. Bis 22 Uhr, auf geht's!
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0: Wir starten gleich mit dem Track aus dem Jahre 2005, da ist es erschienen. So richtig bekannt geworden ist es erst im Jahre 2006. Ich sag's nur Fußball-WM, ja. 13. Oktober 2005 kam das Album raus, da war das schon drauf. Musik von Bob Sinclair aus Frankreich. Und ich denke mal, vom Hören sollte das auch noch jeder kennen. The Love Generation.

0: Bob Sinclair, The Love Generation.
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0: Die Fußball-WM 2006 lässt grüßen. Jetzt lösen wir noch mal ein paar Verbrauchertipps aus und dann geht's gleich weiter.
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0: Ja, natürlich mal Dankeschön in die Nachbarschaft an den Thomas. Wir bleiben im Jahr 2005. Confession on a Dance Floor heißt das Album, was sie da rausgehauen hat. Musik von Madonna.

0: richtiger schöner Dance-Hit aus dem Jahre 2005, Madonna, Hang Up. Ein Jahr später kam diese Scheibe hier raus und das Ding wurde
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0: Im März 2006 veröffentlicht. Musik von Shakira, Hips

Please Don't Lie, Shakira featuring Wyclef Jean. 2006 war das. Und ich habe eben schon gesagt, ein 2023er hat sich dazwischen geschlichen. Ich hau ihn jetzt einfach rein, ist auch eine gute Laune Nummer. Ach, hier ist Pink. Ganz genau, Januar 23, Pink, das ist Trustfall.

das ist wirklich ein echter Vertrauensfall, ne? Trustfall, Pink, Außenbarre 23. Bei RCA Records erschienen. Ich mag das Ding. Ich weiß nicht warum, mir macht es gute Laune. Apropos gute Laune, 2008 kam genau die Scheibe hier raus. Tada heißt das Album, 2006 ist es erschienen, nicht 8. Ich weiß, lesen müsste man können. Musik aus New York. Musik von den Skisser Sisters. Und ich lese gerade, ich stotter bei ihm da im ländlichen Gebiet. Ach, da ist das 3G wohl noch nicht ganz so ausgebaut.

Don't Feel Like Dancing, die Skissor Sisters aus dem Jahre 2006. Ein Jahr später, 2007, kam die nächste Scheibe raus. Es soll ja vorbei sein, angeblich jetzt mit dem Sommer. Lassen wir uns überraschen. Aber diese Truppe hier, die holt den Sommer nochmal zurück, glaube ich. Musik aus den deutschen Landen, Musik aus Hannover. Überwiegend Spanisch. Marquez.

0: eben schon gesagt, überwiegend singen sie Spanisch, kommen aber aus Deutschland, haben italienische Wurzeln. Marquez. Vayamos, compañeros. Was so viel heißt wie, ich habe keine Ahnung. Wir gehen hoch nach Schweden.
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0: Mit bürgerlichem Namen heißt er Jonas Altberg.
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Jonas Erik Altberg, so heißt er mit bürgerlichem Namen, 22. Dezember 84 in Halmstad in Schweden geboren. 8 Alben hat er veröffentlicht. Ich weiß ehrlich gesagt gar nicht, was er heutzutage treibt, aber das ging schon richtig nach vorne damals und war auch ganz weit oben in den Charts. Platz 3 zum Beispiel hier bei uns in Deutschland. Please don't stop the music. So, ich habe zwar gesagt, es gibt ein bisschen was auf die Mütze heute Abend, das tut's auch noch. Aber erstmal machen wir weiter aus dem Jahre 2007 mit Musik von Rihanna. Don't stop the music. Nein, keine Angst, ich höre nicht auf, die Musik spielt weiter. So Mädel, Treller los. Please don't stop.

Ach ja, das waren noch Zeiten. Rihanna, Please Don't Stop the Music 2007. Das waren so die Anfangszeiten meines Internetradio-Auftrittes. 2006, ja, war meine erste Sendung damals. Meine Fresse, 20 Jahre mache ich den Scheiß schon. Ach ja, wo die Zeit hingeht, es ist echt Wahnsinn. Apropos auf die Mütze, das Original ist auch schon etwas älter, aber diese Neuversion oder Neuauflage aus dem Jahre 2007 kennt garantiert auch jeder. Michael Mind featuring Manfred Mann's Earth Band. Und Manfred Mann's Earth Band sollte eigentlich jedem was sagen, der so ein bisschen musikalisch bewandert ist. Wie ich finde, eine richtig gelungene Version, eine Coverversion, Blinded by the Light.

0: Für mich ist das auch so ein subjektives Lied, Gute Laune. Michael Mind. Das sind Jens Kindervater und Frank Sanders als Produzenten dahinter. Blinded by the Light. Jetzt gibt's noch wieder ein paar Verbrauchertipps, falls ihr die hören dürft. Und dann gibt's weiter mit Musik aus Deutschland.
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0: Yeah. Musik aus dem August 2007. Candela. Genau, Culture Candela. Echter Hammer, ey.

Eine Mischung aus Reggae und Dancehall, Culture Candela. Aus dem gleichnamigen Album Culture Candela, Hammer. Released am 10. August 2007. Und ich weiß gar nicht, wo kommen sie her? Ich habe so im Hinterkopf, dass sie noch irgendwie aus Berlin kommen. Ich bin mir aber absolut nicht sicher. Du bist Hammer. Ganz genau wie die nächste Scheibe. Da hatte ich ja erst die Anzeige DJ Ötzi. Nein. Wir sind nicht auf einer Malle-Party oder ähnliches. Das kann der Mann vom Bergfest aus dem Osten machen. Musik von Ich und Ich. Vom selben Stern.

0: das Album hieß vom selben Stern damals 2007. Die bekanntesten Namen hinter Ich und Ich, Annette Humpe und Ardel Tawil. Ferner noch Florian Fischer, Sebastian Kirchner als Produzenten im Hintergrund. Und ich lese gerade, ja, Gott sei Dank, dass morgen nicht Montag ist. Nein, das ist richtig. Morgen, weil wir sind jetzt in der Live-Sendung, ist Mittwoch. Und der Mittwoch, glaub mir eins, mein lieber Sascha, Mittwoch ist der minderbemittelte Cousin vom Montag. Ganz genau so, ja. Musik von Zweiraumwohnung aus dem Jahre 2007. 36 Grad heißt der Titel, heißt auch das Album. Elektropop aus deutschen Landen. Na, was ist denn, hä?
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0: Also wirklich.
1: Dann nimm mal

Naja, ich habe hier eben gelesen, in der Dachgeschosswohnung sind auch schon wieder 30 Grad. In Franken auf jeden Fall. Eben hatten wir ihre Schwester Annette. Und das ist Musik von Inga Humpe mit Tommy Eckert. Die Zweiraumwohnung, 36 Grad. Ja, wenn man in einer Dachgeschosswohnung noch den Ventilator einschaltet, dann hat man einen Umluftofen, ich weiß. Das Leben kommt mir gar nicht hart vor. 2007, die Zweiraumwohnung. 2009, Darum lieben wir heißt das Album. Das ist Musik von Cassandra Steen, featuring Adel Tawil.

Cassandra Steen und Adel Tawil, Stadt. So heißt der Track aus dem Jahre 2009. Bei dem nächsten Ding habe ich jetzt ein ganz kleines Problem, sage ich ganz ehrlich. Ich kann irgendwie die ganzen Infos hier nicht mehr lesen. Irgendwas hat da fürchterlich, also die Infos durcheinander gewürfelt. Ich weiß nur, diese gute Frau, die das Ding singt, die kommt aus München, ist ausgebildete Gesangslehrerin, arbeitet immer noch als Studio- und Hintergrundsängerin, Backgroundsängerin für verschiedene Projekte. Und dieses Ding hat sie im Jahre 2010, ganz genau im September, auch rausgebracht unter dem Namen Colina. Ja, sie heißt, wenn ich das lesen könnte, könnte ich es wohl lesen, aber egal. Kennt jeder 2010, ich habe gesagt, heute Abend gibt es zwischendurch immer wieder richtig auf die Mütze und das ist so ein Ding, das ist Colina mit Farben. Ich muss mein Archiv morgen nochmal genau aufräumen, also... So, auf geht's!

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Ja, das muss schon lange, lange her sein. Dancefloor Hit aus den 2010er Jahren, Colina, Farben. Weiter geht's mit Musik aus Frankreich, David Guetta.

So, wisst ihr was, Freunde? Letzter Titel vorm Stundenwechsel. Und da hauen wir nochmal richtig rein. Tunnel Allstars featuring DJ Janni. Wer kennt das Ding noch genau? Klaus Doldinger aus den 80ern. Der Flug auf dem Glücksdrachen. Wer kennt sie nicht? Die unendliche Geschichte.

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3: Der Flug auf dem Glückszachen. Michael Ende hat das Ding geschrieben, die unendliche Geschichte. Klaus Doldinger hat das Ding im Original produziert und überhaupt gemacht. Auf dem englischen Soundtracks hieß das Ding Bastian's Magic Flight. Wir machen einen Sprung zurück aus dem Jahre 2010 oder 9, wann war das? Nee, 2006 war das sogar. Gut, dann gehen wir noch ein Jahr zurück ins Jahr 2005. Musik aus Nordengland. Ich durfte ihn schon persönlich kennenlernen, Mr. Sean Baker. Explode 2. Ich hatte das Vergnügen, zweimal mit ihm in der Disco live zusammenarbeiten zu dürfen. Es waren geniale Abende, das hat so viel Spaß gemacht. Und das war eigentlich der erfolgreichste Titel, mit dem er sogar in den Verkaufscharts in den Top 40 gekommen ist. Music Just for Fun am Dienstagabend oder falls ihr die Wiederholung hört, es ist Samstagabend, kurz nach 7. Mit Musik von Sean Baker, hier ist Explode 2.

0: Ja, Mitte der 80er Jahre hat er schon angefangen, in Nordengland in den Clubs aufzulegen. Sean Baker. Ich weiß gar nicht, ob er heute noch irgendwas macht, aber diese Zeit, wo das Ding wirklich aktuell war, wo er seine Hochzeit hatte, Anfang bis Ende der 2000er Jahre, das war schon geil. Und wie gesagt, ich durfte ihn zweimal kennenlernen. Da sind eben viele, viele, viele Erinnerungen wieder wach geworden. Viele schöne Erinnerungen, aber auch nicht so schöne, weil die nächsten Tage waren immer sehr kopfschmerzenhaft behaftet, sage ich mal ganz böse. Ihr könnt euch vorstellen, was damals in den Clubs da abgelaufen ist und ja, es war einfach nur schön. Irgendwie. Wir starten nochmal ganz kurz so einen kleinen Werbeträger und dann machen wir weiter mit Musik aus in den Niederlanden. Genau, aus Holland kommt die nächste Scheibe dann.
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0: Genau, die nächste Scheibe kommt aus Holland. Ihr wisst ja, ne, wer dreimal durch die Prüfung fällt, der kriegt ein gelbes Nummernschild. Mit Wohnwagen, genau. Nein, das ist Musik von 24/7. Oktober 2007 kam das Ding raus. Nach Slave to the Music, Is It Love, Take Me Away, kam die Scheibe hier irgendwann mal. Like Flames.

Wer mehr von solcher Musik haben möchte, schreibt mir bitte unter studiovinson@web.de. Offizielle Dance Charts aus den 2000ern, Hands Up aus den 2010ern.

Musik von 24/7 aus den Niederlanden, aus Holland. Like Flames. Das Original, wie gesagt, kommt von der Gruppe Berlin. Aus den 80ern war das, glaube ich, oder waren das schon 90er? Ich weiß es nicht. Auch hier Take a Breath Away, Top Gun, erster Teil. Daher kennt ihr die ganz richtig. So, was ich hier schon wieder lese oder sehe, ist ein Becher Kakao oder soll das Kaffee sein? Weiß ich nicht. Also wirklich, Sascha, das glaubt dir wirklich keiner. Wenn du das jetzt wirklich trinkst, dann kann ich nur sagen, der kleine Sascha möchte aus dem Bällebad abgeholt werden. Ja, ja, ja.

Sollte wir in einer Live-Sendung nicht rumspielen mit dem Echo? Zweimal verdrückt, ja. Das ist live. Das Original aus den 80ern, John Parr, Saddam was Fire, The Man in Motion. Hier neu aufgecovert, Two for Grooves, aus dem Jahre 2008.

Set Them on Fire. Writing on the Wall, wie es richtig heißt. Two for Grooves. Das Musik aus dem Dezember 2007. The Commercial Club Crew.

So, ich habe es notiert, man sollte auch das Mikrofon aufmachen, wenn man reden will. Das Original kennt garantiert jeder aus dem Jahre 1984, Nick Kershaw, The Riddle. Und das ist keine Coverversion von Gigi D'Agostino, nein, das ist Marco van Basten aus dem Jahre 2008. The Riddle. Ist mal ein bisschen mehr Drive drin und davor hatten wir Red Sakura, Take Me Home Tonight. Das Original kommt aus den 80ern, 86 von Eddie Money. Genau, wer das noch alles kennt, sei gepriesen, sage ich mal. Dann seid ihr mindestens genauso alt wie ich. Und nochmal meine E-Mail-Adresse studiowinsen@web.de für Fragen, Anregungen oder irgendwie Wünsche der Sendung. Wir machen weiter mit Musik von DJ Lazar. Genau, eine Frau, ein weiblicher DJ aus dem Jahre 2008. Machen wir mal, ne? Auf geht's.

0: Sunny Marleen, heute nennt sie sich so DJ Lazard. I'm alive! Ja, Freunde, wer wie... Ey!
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0: Ja, danke schön, Thomas. Das Ding sollte eigentlich erst nach meiner Moderation kommen, aber irgendwie hat die Taste nie geklemmt oder ähnliches. Nein, wer wie ich in den 70ern groß geworden ist, wer in den 80ern zur Schule gegangen ist, ab 92 in den Diskotheken gearbeitet hat, also nach dem Wehrdienst und der weiß, warum ich die 70er, 80er Musik liebe, die 90er und auch dieses ganze aus dem Jahre 2000 bis heute Hands Up in so ein bisschen, nicht ganz Hardcore-Techno, aber ich bin überall zu Hause, solange es nicht Deutschrap oder Gangster-Rap oder wie auch immer man das nennt. Ich gönne euch eine kleine Verschnaufpause mit Musik aus dem Jahre 2005. All the right reasons, also alles die richtigen Gründe. September 2005 kam das Ding raus. Musik von Nickelback.

0: Musik aus Alberta, aus Kanada. All the right reasons, alle die richtigen Gründe. Nickelback.
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0: Ja, wer möchte das nicht gerne sein, ein Rockstar? Aber als ich das nächste Ding rausgesucht habe gestern Nachmittag, aus dem Dezember 2010, habe ich gedacht, geil. Da bringst du einen richtigen Spruch zu. Mein imaginärer Redakteur im Hinterkopf sagte, Alter, das kannst du nicht bringen. Das ist völlig außer der Reihe. Wo ich gesagt habe, scheißegal, Music just for fun. Und als ich den Text dann in der Vorschau wieder gehört habe, fiel mir genau zwei Mädels ein. Die eine kommt aus Berlin und die andere in Ansbach oder aus Ansbach. Und wer auf den Text achtet, das kann ich mir so richtig gut vorstellen, wenn diese beiden zusammen sind. Schöne Grüße an Bettina und an Sabine.

Also ich will mir das gar nicht vorstellen, wie es sich anhört oder was da passiert, wenn Tina und Sabine da zusammen losziehen. Nein, wirklich nicht. Die nächste Scheibe kommt aus Schweden. Sommer 2009 war das Ding ganz aktuell. Agnes nannte sie sich und eigentlich heißt sie Agnes Emilia Carlsson 1988 am 6. März in Vänersborg, genauso weiß das Kaff, geboren. Aber Airplay vom Allerfeinsten. Ihr kennt das Ding. Agnes, release me.

Musik aus dem Sommer 2009. Mit dem Ding hat sie wirklich ihren Durchbruch geschafft damals. Agnes Emilia Carlsen aus Schweden. Release me! Ach komm, wir gehen nochmal rüber nach Amerika. Musik von Katy Perry hau ich jetzt mal rein, ja? Aus dem Jahre 2010.

Teenage Dream heißt das Album, was 2010 erschienen ist, im Oktober. Katy Perry, Fireworks. Gute Laune Musik vom Allerfeinsten. 2009 kam die Scheibe raus. Album heißt Animal, 7. August 2009. Musik von Keisha.

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2: Wer kennt es nicht? TikTok. Erinnert mich irgendwie so ein bisschen an die Klopf-Klopf-Witze von damals. Klopf-Klopf, wer ist da? Das geht dich gar nichts an. Musik von Keisha 2009. Die letzte Scheibe kriege ich, glaube ich, nicht mehr ganz ausgespielt, bevor der Feierabend dazwischen greift. Aber egal. Musik aus Frankreich, Musik, aus England. La Rue. Französisch klingt nur der Name. Aus England kommen sie. Release am 21. Juni 2009. Richtig schönes Ding. Das ist Bulletproof. Wir sind kugelsicher, oder?

0: Leute, wisst ihr eigentlich, was wirklich enorm ist, wenn man 2 Stunden Sendung hat? Man die ersten 10 Minuten denkt, mein Gott, die Zeit geht gar nicht vorbei und guckt auf die Uhr. Und dann sind die 2 Stunden schon wieder ratzfatz rum. Und deswegen kann ich nur sagen, genau jetzt... genau jetzt kann ich sagen, danke, danke, danke schön fürs Einschalten, fürs Zuhören, fürs Buchen der Sendung. Das war Music Just for Fun, die Live-Sendung am Dienstagabend um 20 Uhr oder die Wiederholung am Samstagabend um 18 Uhr. Ich freue mich, dass ihr bis dato durchgehalten habt, dabei geblieben seid und auch, wenn manchmal die Musik nicht so ganz nach eurem Geschmack ist, aber ich mache oder versuche für alle was zu machen. Woche zu Woche immer ein Thema, ein Jahr, was wir da raushauen. Oder ich zumindest. Und ich finde es toll, es macht mir immer wieder Riesenspaß und ich freue mich wirklich, dass ihr dabei seid. Wie geht's heute Abend weiter? Bei mir bei Lue geht's weiter mit dem Nachtexpress aus Bremen. Mit dem grauen Harald von der Schnitzelfarm. Morgen Abend fällt das Bergfest leider aus. Bis Ende September ist das Bergfest im Urlaub. Donnerstagabend ab 20 Uhr mit meinem Nachbarn, mit dem Thomas Flickel, die Retro-Charts. Oh scheiße, ich muss die Schlagzeilen noch fertig machen. Egal. Freitagabend ab 18 Uhr das Wochenende mit Sabine. 4 Stunden live, wenn ihr wollt. Sonntagmorgen... der Wachermacher fällt auch aus. Der gute Mann ist noch im Krankenhaus. Montag, 18 Uhr. Die Kult 80er mit dem Jack. Und am Montag ab 22 Uhr den Chartbreaker mit dem Sascha aus dem Schwalbenländle. Und Dienstag bin ich schon wieder für euch da. Ich sag Tschüss und Bye-bye mit einem Titel, den ich sehr geil finde. Bis nächste Woche. Tschüss und Bye-bye.
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Samstag in deinem Radio. 22 Uhr, ungerade Woche. Es wird Zeit für Tommy Style oder KOSOS, The Other Side of Sound. Ja, herzlich willkommen zu 2,5 Stunden Musik jenseits vom Mainstream. Und wer mich kennt, natürlich das meiste ist neu. Ja, ich begrüße alle in den Chats im HG wie Alexa und Co. Radio.de und. Bleibt bei mir 2,5 Stunden Musik, die man nicht immer zu hören kriegt. Und es geht gleich los. Shirin David und Apache 207. Nur wir. Heute fangen wir mal langsam an.

0: nur wir, Apache 207 und Shirin David.
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0: Weiter geht's mit Die Atzen und Petro Lombardi. Komische Mischung, aber das sehe ich nicht.

0: dem Jingle kommt das Cover von Mutter, der Mann mit dem Coke-Star. In der neuen Version bei Chrisen.
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Es wurde einst das schwarze Gold der Ruhe genannt. Es spendete Wärme, Behaglichkeit und Energie.

together again, Giuseppe Ogibani und Ian Blowstone. Roman Metal kommt jetzt. Seine neue heißt Love is Blind.

Das nächste ist wieder ein Cover. Tucker's Miracle heißt das Lied. Diesmal in der Version von Armin van Buuren und Pete Tong.

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Mann, Whispers, Psytrance und Elektrogitarre. Bei Six Sense. Nach dem Jingle kommt Eximind, The Space Between. Und der Leute die Melody Tech Runde ein.

So, kommen wir zur Dancing-Disco-Ecke. Da spielen wir zuerst die neue David Guetta. Zusammen mit Hyperton, You and I, Me and You. Und die neue Kygo, Take Me Back im Robin Schulz Remix.

noch einmal Dance und Disco, diesmal die deutsche Seite. Sido und Nina Chupa. Was ist mit uns Deutschland los? Und die neue Anstandslosen durchgeknallt. Kein Plan.

nach dem Jingle geht's los. Ganz langsam mit Bass. Wir werden aber dann schneller, lauter, härter. Aber erstmal Coral Miners und Vulcano.

James ist das nächste. Trans Acid Techno. So heißt der Titel. Weil das Ding so kurz ist, kommt gleich dahinter. FLNK. I need acid again.

Wow, level up. Neue Run D. Genau, Knockout. Outro Anthem 2026.

0: nach dem Jingle Rock. Und da kommt zuerst Evanescence. Tell me when you have enough.
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Hintergrund läuft Monoing. Der Song heißt Herzblut. Und wird auf dem Album 10 Years Monoing, das im September erscheint, rauskommen.

Schlusszeit. 30 Minuten habe ich noch. Big Texas Dream Country auf Hardstyle. Und jetzt kommt der bayerische Krach bei Felix Harrer.

Das ist bayerisch Krach, Alter. Felix Hacher. 30, 30.

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1: Bonuszeit. 30 Minuten habe ich noch. Adrenalin. Bei David Forbes.

0: Guten Morgen, Deutschland. Jetzt kommt Jens im Glück und der Leierkastenmann. Ja, ja, nach 0 Uhr darf ich das spielen.
1: Nicht der Leierkastenmann!

0: nach dem Jingle kommt Two Aces mit dem Song For the Ones.
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Experience mit Incama. Sexual Activity. So heißt der Titel. Weil es eben so kurz ist, gleich dahinter. Osha Nielsen. Body on me.

zwei habe ich noch. Roger Nielsen, jetzt wirklich. Mit Body on Me. Und dann noch das Gimmick der Woche. Easy Glück. Halt die Fresse.

So, das waren sie. 2,5 Stunden mit eurem Tommy aus dem Sendestudio Dithmarschen in Schleswig-Holstein. Ich hoffe, es hat euch ein wenig gefallen. Wenn ja, dann sagt es mal anderen. Ich wünsche euch noch ein schönes Wochenende. Bleibt im Radio gewogen, schaltet immer wieder ein. Es lohnt sich. Schaut in den Sendeplan Rock, Pop, Oldies und so weiter. Und auch meine Musik, aber erst wieder am Dienstag, 22. und Samstag, 26.09. Ja, und bis dahin verbleibe ich mit besten Wünschen. Tschüss, bye bye, euer Tommy.

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